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1: Am Mikrofon Christina Kreuz, guten Morgen. Spanien ist der erste Finalist der Fußball-Weltmeisterschaft. Nach einem furiosen 2:0-Auftritt über Frankreich dürfen die Spanier jetzt sogar vom WM-Titel träumen. WM-Reporter Daniel Kulowitz.
2: Die Spanier haben Frankreich regelrecht geschreddert. Alle Stars der Franzosen waren abgemeldet und sind zerschellt. Dazu 170 Fehlpässe, eine unglaublich schlechte Quote für einen vermeintlichen WM-Kandidaten. Spanien hat alles richtig gemacht. Stolz Pedro Porro, der Torschütze zum 2:0. Es ist ein wahr gewordener Traum. Ehrlich gesagt ist es sogar mehr, als ich mir je erträumt habe. Von Anfang bis zum Ende hat alles gepasst und jetzt bin ich bereit fürs Finale. Spanien trifft in diesem Endspiel am Sonntag auf den Sieger der Partie Argentinien gegen England und für Frankreich bleibt als Trost nur ein Spiel um Platz 3. Am französischen Nationalfeiertag war das ein richtiger Dämpfer und schon langsam muss man auch von einem Spanien-Komplex sprechen. Bei 3 großen Halbfinalmatches in Folge, EM, Nations League und WM, ist Frankreich nun jedes Mal an den Spaniern gescheitert.
1: Berichtet Daniel Kulowitz. Durch schwere Unwetter sind in Nürnberg mehrere Menschen verletzt worden. Es kam zu zahlreichen Verkehrsunfällen, Bäume stürzten um, Dächer wurden abgedeckt. Auch der Nürnberger Flughafen war betroffen. Dort mussten nach Angaben der Feuerwehr Sturmschäden an Gebäuden, Überschwemmungen infolge des Starkregens sowie Schäden an der Infrastruktur beseitigt werden. Der Flugbetrieb wurde zeitweise eingestellt. Unwettereinsätze gab es gestern auch in Österreich. Im Bereich Wiener Neustadt war die Südautobahn, die A2, aufgrund starker Regenfälle vorübergehend überflutet. Im Bereich der Hohen Wand gab es einen Murenabgang. Insgesamt wurden 65 Einsatzstellen abgearbeitet. Ausgerückt wurde meist wegen überfluteter Keller und umgestürzter Bäume. Gerade einmal 33 Sekunden hat der jüngste Fördercall für Photovoltaikanlagen gedauert, kritisieren diese Woche Branchenvertreter. Danach waren die Fördermittel aus. Von 28.000 Antragstellern sind 25.000 leer ausgegangen. Was könnte sich bei der Förderung ändern und welche Auswirkungen hat das auf die Klimaziele? Felix Nowak hat recherchiert.
3: 1,5 Milliarden Kilowattstunden haben Österreichs PV-Anlagen im Mai produziert, ein neuer Monatsrekord. Der Zuwachs geht zwar nicht mehr ganz so schnell voran wie noch vor einigen Jahren, aber die Ausbauziele dürften halten, sagt Alfons Haber, Chef der Regulierungsbehörde E-Control. Die Marktpreise würden ausreichen,
4: um hier wirklich die Wirtschaftlichkeit auch der PV-Anlagen ohne Förderinstrumente zu erzielen.
3: Für Energiestaatssekretärin Zehetner, ÖVP, ist die aktuelle Förderung ein Auslaufmodell. Sie will Netze entlasten und damit Netzgebühren dämpfen.
5: Wir möchten gerne eine Kombination mit Speichern fördern und wir möchten nicht nur die Anlage per se fördern, sondern wir wollen auch stärker diesen Betrieb fördern, der eben genau diese
4: Netze ohne Förderinstrumente zu erzielen.
3: Für Energiestaatssekretärin Zehetner, ÖVP, ist die aktuelle Förderung ein Auslaufmodell. Sie will Netze entlasten und damit Netzgebühren dämpfen.
5: Wir möchten gerne eine Kombination mit Speichern fördern und wir möchten nicht nur die Anlage per se fördern, sondern wir wollen auch stärker diesen Betrieb fördern, der eben genau diese Netzdienlichkeit in den Vordergrund stellt.

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2: Am Mikrofon Christina Goenz, guten Morgen. Die USA haben in der Nacht erneut eine Blockade iranischer Häfen gestartet. Von einer gestern angekündigten US-Maut für die sichere Durchfahrt der Meerenge von Hormuz ist Präsident Trump wieder abgerückt. Aber die vierte Nacht in Folge halten die Angriffe der USA auf den Iran an. Der wiederum hat einmal mehr US-Ziele in der Region ins Visier genommen. Katharina Wagner berichtet.
3: Iranische Drohnen, die in den Nachthimmel aufsteigen, sie sollen laut Angaben Teherans in der Nacht US-Militäreinrichtungen in Jordanien, Bahrain und Kuwait angegriffen haben. Über Schäden ist bisher nichts bekannt. Über mehrere Stunden lang fliegen auch die USA wieder Angriffe auf den Iran. Anlagen an der Küste waren das Ziel, heißt es, um Irans Attacken auf Schiffe in der Straße von Hormuz zu verhindern. In einem Interview mit dem US-Sender Fox News droht Donald Trump mit anhaltenden Angriffen und nächste Woche werde man wirklich hart zuschlagen, alle iranischen Kraftwerke und Brücken zerstören, außer der Iran entscheidet sich, wieder zu verhandeln.
2: Nach dem folgenschweren Waldbrand in Andalusien haben die spanischen Behörden alle Todesopfer identifiziert. Demnach seien 7 Briten, 3 Belgier, eine Französin, eine US-Bürgerin und ein Spanier ums Leben gekommen. Bei dem Waldbrand in der andalusischen Provinz Almería waren tausende Hektar Land niedergebrannt. 1500 Menschen mussten das Gebiet verlassen. In der Gegend leben zahlreiche Ausländer, insbesondere Briten. In den 6. Dolomiten in Südtirol ist gestern eine gewaltige Mure abgegangen und hat einen Großeinsatz ausgelöst. Die Mure hinterließ einen bis zu 15 Meter hohen Schuttkegel aus Geröll und Erde. 2 Menschen wurden leicht verletzt. In Sateins in Vorarlberg hat sich gestern ein tödlicher Traktorunfall ereignet. Ein Vater und seine Tochter sind dabei ums Leben gekommen. Einzelheiten von Katharina Batlock.
4: Nach Angaben der Polizei war der Mann gemeinsam mit seinen beiden minderjährigen Töchtern mit einem Traktor samt Anhänger auf einer Wiese unterwegs. Dabei dürfte das Gespann vermutlich ins Rutschen geraten sein und sich in der Folge überschlagen haben. Der Lenker und seine 6-jährige Tochter sind noch an der Unfallstelle verstorben. Die 2. Tochter hat mit Verletzungen überlebt. Die 4-jährige ist vom Notarzt erst versorgt und danach ins Landeskrankenhaus Feldkirch geflogen worden. Der Unfall hat sich bereits am Vormittag ereignet. Er ist zunächst aber unbemerkt geblieben. Erst am Nachmittag ist der Notruf eingegangen. Die genaue Unfallursache wird von der Polizei ermittelt.
2: Zur Fußball-Weltmeisterschaft. Spanien steht im WM-Finale. Das spanische Team schlägt den Top-Favoriten Frankreich mit 2:0. Spaniens Gegner wird heute am Abend ermittelt. Da heißt's dann England gegen Argentinien. Das waren die Nachrichten mit Christina Goenz.
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1: Am Mikrofon Christina Kreuz, guten Morgen. Spanien steht nach einem souveränen 2:0-Sieg gegen Frankreich als erster Finalist fest. Und Sportreporter Christoph Ott, mit so einem einseitigen WM-Spiel haben die wenigsten im Vorfeld gerechnet.
2: Ja, die Spanier haben die bislang so stark aufspielenden Franzosen regelrecht entzaubert und einmal mehr unter Beweis gestellt, dass sie die beste Defensive aller WM-Teilnehmer haben, gegen die auch die Superstars Mbappé, Dembélé und Olise nichts ausrichten konnten. Für die Tore sorgen Oyarzabal per Elfer und Porro nach einem Doppelpass mit Olmo. Spaniens Teamchef De La Fuente lobt nach dem Spiel vor allem die Teamleistung.
3: Wir haben gegen eine der besten Mannschaften der Welt gespielt, aber sie hatten mit uns das beste Team gegenüber.
2: Mit so einer Leistung werden die Spanier wohl nur schwer zu stoppen sein.
1: Und Spanien trifft dann im WM-Finale entweder auf England oder Argentinien. Was ist denn vom zweiten Halbfinale zu erwarten?
2: Ja, es wird wohl ein intensives, hitziges Spiel, in dem sich beide Teams nichts schenken werden. Es ist das nächste Top-Duell zweier Fußballmächte und noch dazu eines mit einer langen Rivalität. Die Engländer mit Teamchef Thomas Tuchel haben jedenfalls eine klare Mission, nämlich den Titelverteidiger niederzuringen.
4: We want to take out the champions of the tournament. We want to take them down. We want to beat them. That's the target. That's what we prepare for.
1: Mehrere Unwettereinsätze haben am Abend die Feuerwehren in Österreich beschäftigt. Im Raum Wiener Neustadt in Niederösterreich war die Südautobahn nach Angaben des Landeskommandos aufgrund starker Regenfälle vorübergehend überflutet. Im Bereich der Hohen Wand gab es einen Murenabgang. Die Einsätze betrafen überflutete Keller und umgestürzte Bäume. Auch in Salzburg führte eine Gewitterfront zu Einsätzen. Am Wolfgangsee wurden Schwimmer gerettet. Die Tauernautobahn zwischen Gohling und Werfen war zeitweise gesperrt. Grund war ein Stromausfall in der Tunnelkette Werfen. Die Tourismusbranche hat bereits schon vor dem Sommer im Mai den besten Start seit Aufzeichnungen hingelegt. Mit 9,6 Millionen Nächtigungen ein Plus von 12% im Vergleich zum Vorjahr. Für den Sommer erwarten die Tourismusregionen gute Buchungszahlen. Denis Delekat hat sich in der Branche umgehört.
5: Im Hotel Altstadt Vienna im 7. Bezirk in Wien begrüßt Otto Ernst Wiesenthal seine Gäste.
6: Good morning.
7: Good morning.
5: Mit der Sommerbuchungslage ist er zufrieden.
6: Weil wir unsere Zentralheizungsanlagen neu bauen, haben wir ein bisschen weniger Kapazität, ca. um 15%, werden aber trotz der reduzierten Kapazität fast auf den Vorjahresumsatz kommen.
5: Hitze und steigende Kosten, viele Urlauben heuer im Inland. Bei der Buchungsplattform Urlaub am Bauernhof steigt die Nachfrage, sagt Geschäftsführer Gernot Reitmeier.
8: Wir sind deutlich über dem Vorjahr und da sind wir sehr zufrieden, weil diese Entwicklung, mit denen haben wir nicht gerechnet.
5: Deutsche Urlauber kommen nach einem schwächeren Vorjahr wieder vermehrt. Für Kärntens Tourismus etwa positiv, auch wenn zunehmend kurzfristig gebucht werde. Hier startet man mit fast 20% plus in den Sommer.
1: Berichtet Denis Delekat. Das waren die Nachrichten mit Christina Kreuz.
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3: Junge Menschen in Österreich haben nicht alle dieselben Chancen auf eine gute Ausbildung. Viel hängt davon ab, wie junge Erwachsene finanziell dastehen. Zu dem Schluss kommt das Jugendmonitoring der Arbeiterkammer. Die Arbeiterkammer fordert deshalb Gegenmaßnahmen. Viktoria Waldhäusl berichtet.
4: Rund 60.000 Jugendliche bis 25 Jahre waren laut AMS im Juni arbeitslos oder in Schulung. Das ist zwar geringfügig weniger als zuletzt, wo die Arbeitslosenzahlen insgesamt gestiegen sind, für die Arbeiterkammer sind es trotzdem zu viele, denn bei der am Arbeitsmarkt wichtigen Bildung wachse gerade die Ungleichheit zwischen finanziell besser und schlechter gestellten Jugendlichen, sagt Ilkim Erdost von der Arbeiterkammer. Sie fordert daher:
5: Es ist nicht nur sozusagen die öffentliche Hand, die hier gefordert ist. Auch Unternehmen sind gefordert, Lehrausbildungsplätze zur Verfügung zu stellen in die berufliche Aus- und Weiterbildung ihrer Mitarbeiterinnen und auch ihrer jungen Mitarbeiterinnen zu investieren.
4: Zumindest in einem Punkt übersteigt das Angebot der Unternehmen aber bereits jetzt die Nachfrage. Laut AMS gibt es derzeit weitaus mehr offene Lehrstellen als Lehrstellensuchende.
3: Das US-Militär hat seine angekündigte Seeblockade gegen iranische Häfen und Küstengebiete gestartet. Schiffe werden dadurch daran gehindert, iranische Häfen oder Küstengebiete anzusteuern oder von dort wegzufahren. Das US-Militär flog außerdem eine neue Angriffswelle auf iranische Ziele und der Iran nahm seinerseits US-Ziele in der Region ins Visier. Die Waldbrände nahe der französischen Hauptstadt Paris im Wald von Fontainebleau sind nach mehr als 48 Stunden unter Kontrolle. Laut zuständiger Staatsanwältin wurden die Feuer teils gelegt. Auch ein freiwilliger Feuerwehrmann soll verantwortlich sein, wie Katharina Wagner berichtet.
6: Zwei Verdächtige wurden schon am Montag festgenommen, ihre Untersuchungshaft gestern verlängert. Einer von ihnen soll einen Brand mit einer unachtsam weggeworfenen Zigarette ausgelöst haben. Ein anderer, ein 18-jähriger freiwilliger Feuerwehrmann, einen Brand absichtlich mit Feuerzeug und Benzin gelegt haben. Viele Bewohner Fontainebleau sind bestürzt. Er könne nicht verstehen, dass ein Feuerwehrmann so etwas tun könne, sagt ein Mann. Eine Anwältin, die bereits öfter diese Art von Mandanten vertreten hat, erklärt:
7: Sie glauben, dass sie als qualifizierte Experten das selbstgelegte Feuer selbst wieder löschen können und dann als Retter gefeiert werden.
6: Seit Monatsanfang wurden in Frankreich insgesamt 59 Männer festgenommen, die für Brände verantwortlich sein sollen. Zwei Drittel von ihnen sollen die Feuer absichtlich gelegt haben.
3: An der Grenze zwischen der britischen Exklave Gibraltar und Spanien gibt es nach mehr als einem Jahrhundert ab heute keine Kontrollen mehr. Möglich wurde der Schritt durch das im Februar vereinbarte Abkommen zwischen der Europäischen Union und Großbritannien, das nun gilt. Das waren die Nachrichten mit Christina Goenz.
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1: Am Mikrofon Christina Kreutz. Die anhaltende Trockenheit verschärft die Lage für viele steirische Viehbauern. Auf zahlreichen Almen und Wiesen fehlt dringend benötigter Regen. Welche Folgen das inzwischen hat, darüber berichtet Daniel Neuhauser.
2: Was auf den Weiden fehlt, fehlt später auch im Futterlager. Wegen der anhaltenden Trockenheit wächst auf den Almen und Wiesen kaum noch Gras nach. Anton Hoffellner, Obmann des Steirischen Almwirtschaftsvereins.
3: Wir haben jetzt auf den Wiesen schon immer größer werdende braune Flecken. Und das ist, was eigentlich jetzt eine gute Futtergrundlage sein sollte.
2: Damit geraten viele Betriebe zunehmend unter Druck. Reicht das Futter nicht mehr aus, bleiben oft nur wenige Möglichkeiten.
3: Entweder fast Futter zu kaufen oder eben ein Futtervorrat, der nochmal für den Winter gedacht ist, jetzt schon nutzen und hernehmen, dass die Tiere eben versorgt sind. Oder eben, wenn es kritisch ist, sogar notverkaufen muss.
2: Für eine nachhaltige Entspannung brauche es jetzt flächendeckende Niederschläge. Bis dahin müssten Tiere vermehrt Randbereiche der Almen abweiden, so Hoffellner, die normalerweise kaum genutzt werden und schwer erreichbar sind.
1: Nach dem verheerenden Doppelerdbeben in Venezuela vor 3 Wochen ist die Zahl der Todesopfer auf mehr als 4.700 gestiegen. Mehr als 16.700 Menschen wurden verletzt. Zur Zahl der Vermissten machen die Behörden weiterhin keine Angaben. Nach Schätzungen der Vereinten Nationen könnte sie aber bei bis zu 50.000 liegen. Fast 4 Tage lang ist nach einem abgängigen 14-jährigen Oberösterreicher aus Nahen im Mühlviertel gesucht worden. Der Jugendliche ist am Samstag verschwunden. Jetzt gibt es aber Entwarnung, er ist am Abend wieder aufgetaucht. Jetzt jedoch nicht in Nahen, sondern sehr weit vom Mühlviertel entfernt, wie Elisabeth Hufnagel berichtet.
4: In Vorarlberg ist der Jugendliche gestern Abend wieder aufgetaucht, heißt es heute von der Polizei. Wie er dorthin gekommen ist und was er dort gemacht hat, ist nicht bekannt. Der Jugendliche ist jedenfalls wohlauf. Eine gute Nachricht für seine Freunde und seine Familie, die um ihn gebangt haben. Samstagabend ist der 14-Jährige laut Polizei von zu Hause weg. Er hat sein Elternhaus ohne Handy und Geldbörse verlassen und auch nicht gesagt, wohin er geht. Sein Vater hat ihn später bei der Polizei als vermisst gemeldet. Die Suche im Bezirk Perg ist jedoch vergebens gewesen, denn der 14-Jährige ist eben nach Vorarlberg.
1: In Kuba läuft die Stromversorgung nach dem 3. landesweiten Stromausfall teilweise wieder. Allerdings wurden am Abend erst 16% der Haushalte in der Hauptstadt Havanna wieder mit Strom versorgt, wie das staatliche Elektrizitätsunternehmen mitteilt. Grund für den Stromausfall sei ein technisches Problem in einem Kraftwerk gewesen. In Kuba war gestern Vormittag landesweit der Strom ausgefallen. Das waren die Nachrichten mit Christina Greunz. Und nun zum Wetter.
5: Auch heute gibt es unbeständiges Hochsommerwetter. Aktuell gewittert es vereinzelt in Tirol an der Grenze zu Bayern. Am Nachmittag und Abend gehen über das ganze Land verteilt zahlreiche Gewitter nieder. Manche davon können wieder heftig ausfallen. Die meisten gibt es in den Alpen und im Süden. Aber auch ein paar Sonnenstunden gehen sich aus und trotz des unbeständigen Wetters bleiben die Temperaturen überdurchschnittlich bei meist 24 bis 32 Grad. Morgen wird es noch etwas wärmer und auch etwas freundlicher. So viel zum Wetter von Simon Kühldorfer.

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1: Am Mikrofon Christina Koenz. Vor 10 Jahren hat Großbritannien für den Brexit gestimmt. Ein kleines Überseegebiet im Süden der Iberischen Halbinsel war von Anfang an dagegen. Denn Gibraltar lebt vom freien Austausch mit seinen spanischen Nachbarn. Heute können sie sich freuen, denn Gibraltar hat einen Brexit-Deal. Marin Häusermann berichtet.
2: Bei der Unterzeichnung des Abkommens lachen sie. Der EU-Vertreter, der Brite, der spanische Außenminister und der Chief Minister von Gibraltar. Es war harte Arbeit, jahrelange Verhandlungen. Jetzt gibt es für das britische Überseegebiet eine Lösung. Alle sind glücklich. Gibraltar wird de facto Schengen-Gebiet. Ab heute gelten die gleichen Regeln und Pflichten wie in Spanien oder auch in Österreich. Als Schengen-Vertreter kontrollieren die spanischen Beamten jetzt, wer per Schiff und Flugzeug in Gibraltar ankommt. Für Bürger aus Drittstaaten, auch für Briten, gilt 90 Tage visafreier Aufenthalt. Wer über Land durch Spanien anreist, kann einfach durchgehen. Die Grenzposten fallen weg. Der Brexit-Deal ist eine Erleichterung für tausende Pendler, die bisher immer ihren Pass zeigen mussten, wenn sie nach Gibraltar zum Arbeiten wollten oder nach Spanien zum Einkaufen.
1: Berichtet Marin Häusermann. Bei russischen Angriffen auf Handelsschiffe vor der Küste der Region Odessa im Süden der Ukraine sind 3 Menschen getötet worden, wie Behörden berichten. Ein Frachtschiff wurde von einer Drohne getroffen, 2 Menschen starben. Im Schwarzen Meer kam bei einem weiteren Angriff ein Kapitän ums Leben, 3 Besatzungsmitglieder wurden verletzt. Die Schiffe waren laut ukrainischen Behörden im Getreidekorridor unterwegs. Der in Summe sehr geringe Niederschlag in Österreich hat mittlerweile auch Auswirkungen auf die Donau. Diese führt derzeit in manchen Abschnitten sehr wenig Wasser, teilweise sogar so wenig, dass der Pegelstand unter einem für die Schifffahrt relevanten Schwellenwert liegt. Die Ausflugsschifffahrt ist schon eingeschränkt, wie Thomas Buchinger berichtet.
3: Die niedrigen Wasserstände würden heuer aufgrund der fehlenden Schneeschmelze und der ausbleibenden Niederschläge besonders intensiv auftreten, heißt es von der Via Donau. Nachdem man bereits im Vorjahr mit wenig Wasser zu kämpfen hatte, kommt jetzt ein weiteres, sehr trockenes Jahr dazu. Eine behördliche Sperre der Donau aufgrund von Niederwasser gibt es derzeit nicht. Laut Via Donau liegt die Verantwortung damit bei den Reedereien und den Schiffsführern. Diese müssten selbst entscheiden, ob sie fahren oder nicht. Das Schifffahrtsunternehmen DDSG Blue Danube verweist etwa auf dessen Webseite auf einen eingeschränkten Fahrplan aufgrund des Niederwassers. Die Situation sei derzeit nicht dramatisch, meint Bernhard Schröder, Donautourismus-Geschäftsführer. Wenn die Trockenheit anhält und kein Regen kommt, dann würde das allerdings die Linienflussfahrt und auch die Flusskreuzfahrten in Bedrängnis bringen.
1: Das waren die Nachrichten mit Christina Kreuz. Das Wetter.
4: In Wien, im Burgenland und der Steiermark hat es schon stellenweise über 28 Grad, in Tirol nach den Regenschauern teilweise nur 16 Grad. Es bleibt heute unbeständig mit Schauern und Gewittern in vielen Regionen. Ab dem Nachmittag können die Gewitter heftig ausfallen mit Starkregen oder Hagel. Abseits davon bleibt es zeitweise sonnig bei wenig Wind und Höchstwerten von 24 bis 32 Grad. Morgen werden es im Osten bis zu 35 Grad. Es ist auch etwas mehr Sonne dabei, weiterhin aber auch vielerorts Gewitter. So viel zum Wetter von Simon Kühldorfer.

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2: Ura je 12:30.
3: Grüß Gott zum Mittagsjournal und das sind heute einige unserer Themen. Freispruch für eine Krankenpflegerin, die wegen fahrlässiger Tötung angeklagt war. Es ging um ein angeblich falsch dosiertes Medikament. Fischer als Drogendealer. Polizei findet auf seinem Boot zahlreiche Drogen. Kärntens Exporte legen trotz schwieriger Wirtschaftslage wieder zu, und zwar im Vorjahr um 5%. Das Wetter bleibt vorerst sonnig. Gegen Abend wird es wieder gewittrig und schwül. Höchstwerte bei 32 Grad.
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3: Um grob fahrlässige Tötung ist es heute am Landesgericht Klagenfurt gegangen. Im Mittelpunkt stand eine diplomierte Krankenpflegerin, die durch eine falsche Medikamentendosierung den Tod einer Patientin verursacht haben soll, so die Anklage. Der Fall hat mit einem Freispruch geendet. Stefanie Schöffmann und Andreas Kiemeswenger berichten.
5: Ein Medikament, mehrere Pflegekräfte und viele offene Fragen. Vor dem Landesgericht Klagenfurt wird heute ein Fall verhandelt, der sich am Ende nicht eindeutig aufklären lässt. Die Staatsanwaltschaft wirft der Angeklagten vor, im November 2025 bei einer Patientin in Friesach ein Rheumamedikament falsch in einen Medikamentendispenser eingeordnet zu haben. Die mutmaßliche Überdosierung soll zum Tod der Frau beigetragen haben. Sie starb knapp 2 Wochen später an Herz-Kreislauf-Versagen und einer Sepsis. Vor Gericht bestreitet die Krankenpflegerin den Vorwurf. Sie erklärt, die Medikamente seien bei der Patientin zu Hause gelagert worden. Mehrere Pflegekräfte hätten die Dispenser befüllt. Außerdem habe die Patientin selbst jederzeit Zugriff auf ihre Tabletten gehabt. Der Hausarzt bestätigt, dass die Frau ihre Medikation zwischenzeitlich eigenmächtig reduziert hatte. Auch die Zeugenaussagen entlasten die Angeklagte. Kolleginnen und ein ehemaliger Praktikant beschreiben sie als gewissenhafte Pflegekraft. Zudem kann eine Überdosierung toxikologisch nicht eindeutig nachgewiesen werden. Richterin Sabine Götz spricht die Krankenpflegerin schließlich frei. Es sei nicht mit der nötigen Sicherheit feststellbar, dass ausgerechnet die Angeklagte die Medikamente falsch dosiert habe. Mehrere Personen hätten Zugang zu den Medikamenten gehabt. Eine lückenlose Dokumentation habe gefehlt. Deshalb gilt auch in diesem Fall der strafrechtliche Grundsatz im Zweifel für die Angeklagte.
3: Die Polizei in Völkermarkt konnte einen Fischer ausforschen, der schon länger einen Angelplatz direkt an der Drau als Drogenumschlagplatz verwendet haben soll. Jetzt wurde der Kärntner mit einer Durchsuchung auf seinem Boot überrascht, berichtet Gerhard Petscher.
6: Gestern am Abend tauchten die Polizisten plötzlich und auch überraschend für den 43-jährigen Mann an seinem Angelplatz direkt an der Drau bei Dulach im Bezirk Völkermarkt auf. Dort liegt das Kajütboot des Mannes vor Anker. Nach einem Hinweis führten die Beamten dann am Boot und auch beim 43-jährigen sowie seiner 32-jährigen Bekannten, die ebenfalls vor Ort war, Kontrollen durch. Dabei fanden die Polizisten Suchtmittel und dazugehörige Utensilien. Gefunden wurden unter anderem Cannabis, Kokain und auch Opiate. Außerdem wurde der Mann wegen zahlreicher Verwaltungsübertretungen, die er vor Ort begangen hatte, angezeigt. Und natürlich wurden beide wegen Besitz und Konsum der Drogen ebenfalls bei der Staatsanwaltschaft Klagenfurt angezeigt.
3: Und nun zu den tagesaktuellen Meldungen. Andreas Kiemeswenger hat sie zusammengefasst.
5: Ein Radfahrer ist in St. Stephan im Lavantal von einem Auto angefahren und verletzt worden. Der 58 Jahre alte Pkw-Lenker hatte den 61 Jahre alten Radfahrer beim Linksabbiegen im Ortsgebiet übersehen. Der Radfahrer wurde über die Motorhaube geschleudert und kam auf der Fahrbahn zu liegen. Er wurde von der Rettung in das LKH Wolfsberg gebracht. Die Gemeinde Ferlach baut die Wasserleitungsinfrastruktur aus. In der gestrigen Gemeinderatssitzung wurden Investitionen in der Höhe von 155.000 Euro beschlossen. Errichtet wird eine neue Verbindungsleitung, um die Trinkwasserversorgung längerfristig sicherzustellen. Ein Pilotprojekt mit vergünstigtem Sonnenstrom starten die Stadtwerke Klagenfurt. Wer elektrisch unterwegs ist, kann ab sofort bei der HTL-Lastenstraße einen vergünstigten Ladetarif nutzen. Die Ersparnis beträgt zwischen 22 und 44 Cent pro Kilowattstunde. Die Aktion gilt täglich zwischen 10 und 14 Uhr und läuft bis 13. September. 2025 hat die Zahl der Motorradunfälle in Österreich einen neuen Höchststand erreicht. Das zeigt eine Auswertung des Kuratoriums für Verkehrssicherheit. Das Risiko, beim Motorradfahren verletzt zu werden, ist unter Berücksichtigung der Fahrleistung rund 37 Mal so hoch wie mit einem Auto. Gleichzeitig zeigen aktuelle Erhebungen, dass 45% der Motorradfahrenden keine angemessene Schutzkleidung tragen.
3: Nach Jahren des Rückgangs ist Kärntens Export im vergangenen Jahr erstmals wieder angestiegen. Das zeigen die Zahlen, die die Kärntner Wirtschaftskammer heute präsentiert hat. Trotz internationaler Krisen konnten Waren im Wert von 9,8 Milliarden Euro exportiert werden, ein Plus von etwa 5% gegenüber dem Vorjahr. Mehr von Adrian Mikula und Iris Hofmeister.
7: Stellt man die Einfuhr von Waren und die Ausfuhr gegenüber, ergibt sich für Kärnten ein Außenhandelsüberschuss von knapp 1,7 Milliarden Euro. Ein positives Ergebnis, findet der Präsident der Kärntner Wirtschaftskammer, Jürgen Mandl.
8: Das ist immer trotz der Themen, trotz Energiethematik, trotz Teuerungen, trotz demografischer Herausforderungen, trotz Themen, wo du steuerlich nicht im Niedrigsteuerland bist, sondern in einem Hochsteuerland und in der Wettbewerbsfähigkeit eigentlich herausfordernd ist.
7: Den stärksten Zuwachs verzeichnet, wie zuletzt, der Export nach China. Und zwar gibt es ein Plus von knapp 24%. Das Exportvolumen beträgt 1,3 Milliarden Euro. Nach Deutschland ist China mittlerweile auch der zweitwichtigste Handelspartner Kärntens. Wichtig sei aber, mehrere Märkte zu erschließen, um nicht von einem einzigen abhängig zu sein, sagt Wirtschaftslandesrat Sebastian Schuschnigg von der ÖVP.
9: Und wir haben in den letzten Jahren immer wieder betont, wir müssen die Märkte diversifizieren. Wir müssen unsere Exportmärkte unterschiedlich aufstellen, neue Märkte erschließen, bearbeiten. Das sind Bereiche, wo sehr viel Arbeit drinnen steckt. Das ist, wie gesagt, auch nichts, was von einer Woche auf die andere wirkt. Aber es ist etwas, was am Ende des Tages funktioniert hat.
7: Gerade mit Blick auf die schwierige wirtschaftliche Lage in Deutschland müsse aber auch weiterhin nach neuen Handelspartnern gesucht werden, sagt Schuschnigg.
3: Zum Sport. Ab heute Nachmittag trainieren Eishockey-Profis aus der NHL auf Klagenfurter Eis. Unter der Anleitung von internationalen Top-Trainern verfeinern sie ihre Bewegungen, Schusstechnik und Wendigkeit. Hockeymanager Patrick Piloni hat Spieler und Coaches in Klagenfurt zusammengebracht. Markus Paulitsch berichtet.
10: Das aktuelle Trainingscamp der Eishockey-Profis in Klagenfurt ist eine Fortsetzung aus dem vergangenen Jahr, als der international gefragte Skills-Coach Yannick Dubé aus Kanada zu Gast war. 9 Stunden Training stehen am Programm, 5 davon am Eis, 4 abseits davon. Mit dabei sind neben dem Klagenfurter Detroit Red Wings-Spieler Marco Kasper auch weitere internationale Topspieler, Manager Patrick Piloni.
11: Der Yannick Dubé ist einer der besten Skills-Coaches derzeit weltweit, vor allem im Skating-Bereich, meiner Meinung nach wahrscheinlich sogar der Topmann. Weltweit. Hauptaugenmerk Skating, aber auch Shooting, Passing, also generell Skills auf dem kleinen Raum, Small Area Games. Also man sieht dann schon, wenn man Topspieler am Eis hat, NHL-Spieler, was da möglich ist, aber auch so in dem Bereich, welche Fortschritte man da noch erzielen kann.
10: Im vergangenen Jahr waren Trainer und Spieler mit der Örtlichkeit und der Stadt Klagenfurt sehr zufrieden, daher sind heuer noch mehr Spieler mit dabei. Piloni?
11: Ab heute haben wir Marco Kasper, JJ Peterka, Philipp Sinn, Danjo Leonhardt, Maxi Zuber, bis zu 18 Top-Professionals aus der NHL, aus der Schweiz, aus Deutschland und teilweise auch aus Österreich am Eis. Nächste Woche dann beim Prospect Camp unsere Top-Jahrgänge, die bei Next Shot Sports unter Vertrag sind. Das haben sich auch einige Scouts angemeldet, die hier zuschauen kommen wollen, die Spieler auch live beobachten wollen und mit ihnen auch schon sprechen wollen.
10: Auch interessierte Eishockey-Fans können sich das Training der Profis in der Heidi Horten Arena anschauen. Man bekommt schließlich nicht oft die Gelegenheit, Top-Leute wie JJ Peterka von den Boston Bruins zu beobachten. Er und einige weitere internationale Spitzenspieler sollen dann auch in der Sunshine Hockey League in der kommenden Woche für unterschiedliche Teams in Klagenfurt ihr Können unter Beweis stellen.
3: 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Die Fachhochschule Kärnten bereitet gerade die Sommersponsion vor, also den akademischen Abschluss für Studierende. Ab Oktober übernimmt Politikwissenschaftlerin Katrin Steiner-Hämmerle als Rektorin das Amt von Peter Granik. Sie ist heute zu Gast im Kärnten-Heute-Studio. 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
1: Mit Rosanna Zara am Mikrofon. Der Vorarlberger Landeshauptmann Markus Wallner fordert die Bundespolitik auf, die Debatte um die Wehrpflicht endlich zu lösen. Er setzt sich auch für das von der Wehrdienstkommission empfohlene Modell ein, für eine Verlängerung also des Wehrdienstes auf 8 Monate plus 2 Monate Milizübungen.
2: Wenn man die internationalen Entwicklungen ansieht, spricht alles dafür, dass wir die Ausbildung modernisieren, auch etwas verlängern. Ich war eigentlich der Meinung, wenn eine Expertenkommission einberufen wird und die unabhängig entscheidet und eine Expertenempfehlung macht, dass es nicht so schwierig sein kann, auch in einer Dreiparteienregierung dem zu folgen. Natürlich müssen die Parteien da ein Stück weit weg von ihren Urstandpunkten, von ihren programmatischen Standpunkten. Aber es ist ein Aufruf gemacht worden von meiner Seite, die Sicherheit in den Mittelpunkt zu stellen, die Expertenmeinung gelten zu lassen und jedenfalls in diese Richtung weiterzudenken. Ich hoffe, dass es da im Sommer zu einer Lösung kommt. Es ist ja ein Sommerministerrat angekündigt. Das ist nicht meine unmittelbare Verantwortung. Aber ich dränge schon auch drauf, aus Sicht der Länder, dass wir da weiterkommen.
1: Die zweimonatigen Pflichtübungen seien aus Ländersicht auch für den Katastrophenschutz von besonderer Bedeutung, so Wallner. Flüchtlinge aus der Ukraine bekommen weiter Schutz in der EU. Die EU-Staaten haben sich geeinigt, ihren Schutzstatus um ein weiteres Jahr zu verlängern. Künftige Antragsteller müssen aber nachweisen, dass sie ihren Militärdienst in der Ukraine bereits geleistet haben. Das EU-Parlament warnt vor den Auswirkungen intensiver Internetnutzung auf die psychische Gesundheit junger Menschen. Laut einem Parlamentsbericht verursachen psychische Belastungen jedes Jahr Kosten in Milliardenhöhe. Gefordert werden nun strengere Schutzmaßnahmen für Kinder und Jugendliche. Aus Brüssel berichtet Tim Kopal.
3: 177 Milliarden Euro pro Jahr für Gesundheitssysteme sowie für Sozialleistungen und Arbeitsmarkt. So hoch schätzt ein Bericht des EU-Parlaments Kosten und Folgekosten ein, die in der EU durch psychische Belastungen von Kindern und Jugendlichen durch übermäßige Social-Media-Nutzung jährlich anfallen. Die Folgen zeigen sich laut dem EU-Parlamentsbericht unter anderem im Schlaf und im Alltag. Viele Jugendliche verzichten aufgrund ihrer Handynutzung auf ausreichende Erholung, Bewegung und persönliche Kontakte. Psychische Belastungen wirken sich zudem auf die Schulleistung und spätere Chancen am Arbeitsmarkt aus. Wie es weitergeht, entscheidet sich nach der Sommerpause. Dann stimmt das Europäische Parlament im Plenum über den Bericht ab.
1: Fast 59.000 Kinder in ganz Österreich haben sich heuer für die Sommerschule in den letzten 2 Ferienwochen angemeldet. Laut Bildungsministerium sind rund 3/4 der Kinder freiwillig dabei. Für die restlichen ist die Sommerschule heuer erstmals verpflichtend, weil sie in Deutschförderklassen sind. Ursprünglich war die Sommerschule 2020 eingeführt worden, um Kinder und Jugendliche mit Corona-bedingten Rückständen beim Lernen zu unterstützen. Das waren die Nachrichten mit Rosanna Zara. Das Wetter.
4: Wechselhaft geht es durch den heutigen Nachmittag. Zeitweise scheint zwar vielerorts die Sonne, es gibt aber auch einige Wolken und nach bilden sich in fast allen Bundesländern da und dort Regenschauer und teils heftige Gewitter. In einigen Regionen bleibt es aber wieder durchgehend trocken, speziell im Flachland. Die Temperaturen erreichen 24 bis 32 Grad und es ist häufig schwül. Morgen weiterhin schwül und noch etwas heißer mit 26 bis 34 Grad. Dazu eine Mischung aus Sonne, Wolken und ein paar teils kräftigen Gewittern. So viel zum Wetter mit Jörg Stibor.

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1: Mit Rosanna Zara am Mikrofon. Wer gestern die Bilder der großen Militärparade in Paris gesehen hat, dem ist vielleicht etwas aufgefallen. Mittendrin waren auch Soldaten des österreichischen Bundesheers. Ein Bild mit potenziell starker Symbolkraft. Ging es doch in Paris auch um die internationale Koalition der Willigen für die Unterstützung der Ukraine. Das Bundesheer spricht auf Nachfrage aber von einer Art Höflichkeitsbesuch. Peter Daser berichtet.
2: Rund 20 Soldaten des Bundesheeres in grauer Uniform mit rotem Barett und Sturmgewehr 58 samt rot-weiß-roter Fahne sind gestern mitmarschiert bei der großen Militärparade in Paris. Zwischen Soldaten zahlreicher anderer Nationen, auch aus NATO-Ländern. Mit der Koalition der Willigen für die Ukraine habe das aber nichts zu tun gehabt, sagt Michael Bauer vom Bundesheer.
3: Wir waren im Rahmen einer bilateralen Einladung der französischen Armee und eben im Zusammenhang damit, dass beim nächsten Ball der Offiziere, nächstes Jahr im Jänner, Frankreich Partnernation dieses Balles der Offiziere sein wird.
2: Der Ball der Offiziere findet jedes Jahr in der Hofburg statt. Heuer zum Beispiel war Italien das Partnerland. Das Bundesheer ist davor schon zweimal in Paris mitmarschiert, auch schon mit einer größeren Abordnung als gestern.
1: Großbritannien plant eine nächtliche Social-Media-Sperre für Jugendliche. Zwischen Mitternacht und 6 Uhr früh sollen 16- und 17-Jährige Apps wie Instagram oder TikTok nur noch nutzen können, wenn sie die Voreinstellung aktiv ändern. Für unter 16-Jährige ist in Großbritannien ohnehin ein weitreichendes Social-Media-Verbot angekündigt. Hunderttausende Kinder sind in Europa nicht oder nur unzureichend gegen schwere Kinderkrankheiten geimpft. Davor warnt die Weltgesundheitsorganisation WHO. Tobias Mayer berichtet.
4: Diphtherie, Tetanus, Keuchhusten und Co. Mehr als eine halbe Million Kinder in der Europaregion ist gegen gar keine der schweren Infektionskrankheiten geimpft. Allerdings ist die Verteilung sehr unterschiedlich. So lebt die Mehrheit der betroffenen Kinder in nur 4 Ländern: Kasachstan, Aserbaidschan, der Türkei und Großbritannien. Gesamt betrachtet liegen die Impfquoten für die meisten Krankheiten in der Europaregion bei über 90%, etwas höher als zuletzt, aber niedriger als sie schon einmal waren. Als Grund nennt die Weltgesundheitsorganisation, dass viele Impfprogramme wegen Konflikten eingeschränkt wurden. Auch fehlende finanzielle Mittel und Falschinformationen über Impfungen seien ein Problem, so die WHO.
1: Am Landesgericht Klagenfurt ist eine Krankenpflegerin vom Vorwurf der grob fahrlässigen Tötung freigesprochen worden. Die Staatsanwaltschaft hat ihr vorgeworfen, ein Medikament falsch eingeschachtelt und dadurch eine tödliche Überdosierung einer 85-Jährigen verursacht zu haben. Die Angeklagte hat den Vorwurf von Anfang an bestritten. Das waren die Nachrichten mit Rosanna Zara. Das Wetter.
5: Zeitweise scheint heute Nachmittag zwar vielerorts die Sonne, allerdings gibt es auch einige Wolken und nach bilden sich stellenweise Regenschauer und Gewitter. Derzeit etwa in Vorarlberg und im Tiroler Oberland, aber auch schon im südlichen Waldviertel und im Bereich der Pack. Speziell im Flachland bleibt es aber großteils trocken. 32 Grad hat es jetzt in Graz, 18 bei einem Schauer im Nordtiroler Brutz. Morgen weiterhin schwül und noch etwas heißer mit 26 bis 34 Grad. Dazu eine Mischung aus Sonne, Wolken und ein paar teils kräftigen Gewittern. So viel zum Wetter mit Jörg Stibor.

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1: Mitrosana Zara am Mikrofon. Die Medikamentenversorgung in Österreich ist gut aufgestellt. Zu diesem Schluss kommt zumindest der aktuelle Heilmittelreport. Neue Medikamente seien rasch und in großer Menge verfügbar. Das hat aber seinen Preis. Die Kosten für die Sozialversicherung sind in den letzten Jahren stark gestiegen, berichtet Viktoria Waldegger.
2: Rekord bei Medikamenten. 2025 waren so viele Arzneimittel in Österreich verfügbar wie noch nie. Auch bei der Bereitstellung von neuen Medikamenten sei man weltweit in den Top 3. Für Peter McDonald, den Vorsitzenden der österreichischen Gesundheitskasse, zeigt das für die Patientinnen und Patienten,
3: dass wir wirksame, sichere und moderne Medikamente rasch zur Verfügung stellen.
2: Auf Lieferengpässe der letzten Winter sei man mittlerweile besser vorbereitet. Das hat aber seinen Preis. 4,9 Milliarden Euro hatte die Sozialversicherung im Vorjahr für Heilmittel ausgegeben. Fast doppelt so viel wie 2013. Das sei aber auch eine gesellschaftspolitische Entscheidung, sagt Claudia Neumeier-Stickler von der Konferenz der Sozialversicherungsträger.
4: Wir wollen, dass gute medizinische Versorgung nicht an finanziellen Möglichkeiten scheitert.
2: Die steigenden Kosten würden auch in Zukunft eine Herausforderung bleiben.
1: Die EU und die Ukraine vereinbaren eine enge Kooperation bei der Produktion von Drohnen. Ziel sei es, das ukrainische Know-how mit den industriellen Kapazitäten Europas zu verzahnen, heißt es aus Brüssel. Clemens Pick wird nächstes Jahr der neue ORF-Generaldirektor. Das hat der ORF-Stiftungsrat Anfang Juni mehrheitlich beschlossen. Die FPÖ will dagegen mit einer Popularbeschwerde bei der Medienaufsichtsbehörde Com Austria vorgehen und sammelt dafür Unterschriften. Viktoria Waldhäusl berichtet.
5: Clemens Pick erfülle die Voraussetzungen für den Job als ORF-Generaldirektor laut FPÖ nicht, da er keine relevante Radio- und Fernseherfahrung habe. Und auch das Auswahlverfahren an sich kritisiert die FPÖ, weil es nicht offen, transparent und objektiv gewesen sei. FPÖ-Generalsekretär Christian Hafenecker.
6: Man hat sozusagen nur ein Scheinverfahren geführt, weil man ja ohnehin schon vorher gewusst hat, wer es schlussendlich werden soll.
5: Daher will die FPÖ eine Popularbeschwerde bei der Com Austria einbringen.
6: Ich bin gespannt, wie die das bewertet. Und dann gibt es natürlich den Instanzenzug, möglicherweise Verfassungsgerichtshof oder Verwaltungsgerichtshof. Das muss man sich dann auch anschauen. Und wenn man das dort auch nicht entscheiden möchte, dann steht sozusagen auch der Weg in die Europäische Union zum EuGH frei.
5: Für die Popularbeschwerde braucht es mindestens 120 Unterstützungserklärungen. Die FPÖ sammelt diese bis Mitte nächster Woche.
1: In den USA hat ein Parasit der explosionsartigen Durchfall verursacht, inzwischen tausende Menschen in 34 Bundesstaaten infiziert. Es gibt 1600 bestätigte Infektionen und mehr als 5000 Verdachtsfälle. Quelle dürfte ein verseuchter Salat sein, womöglich bei der Fastfood-Kette Taco Bell. Das waren die Nachrichten mit Rosanna Zara. 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
1: Mit Rosanna Zara am Mikrofon. Die Landwirtschaft hat aktuell mit extremer Trockenheit zu kämpfen. Im Vorjahr lief es für viele Bäuerinnen und Bauern dagegen gut. Da gab es laut Statistik Austria im Durchschnitt deutliche Steigerungen bei Einkommen und Gewinnen, berichtet Maria Kern.
2: Im Vorjahr waren die Witterungsbedingungen für die Landwirtschaft wesentlich besser als heuer. Das hat zu guten Ernten bei Getreide, Obst und Ölsaaten geführt. Und bei tierischen Produkten wie Milch, Eier und Rindfleisch konnten relativ gute Preise erzielt werden. All das hat in Summe zu höheren Einkommen in der Landwirtschaft geführt. Manche hatten dennoch zu kämpfen, etwa Schweinebauern, weil es ein Überangebot am Markt gab, sagt Hermine Mitter, Agrarökonomin an der Uni Graz.
3: Insbesondere Spanien hat sehr ausgebaut über die letzten Jahre in der Schweineproduktion.
2: Das heurige Jahr dürfte laut der Expertin für viele Landwirtinnen und Landwirte schwieriger werden, weil die Trockenheit zu Ernteeinbußen führt und weil auch die Preise für Düngemittel deutlich gestiegen sind.
1: In Großbritannien hat sich Keir Starmer der letzten Fragestunde im Parlament als Premierminister gestellt. Dies sei das Ende seines politischen Weges, so Starmer. Er übergebe das Land in einem besseren Zustand. Aller Voraussicht nach wird Starmer diesen Freitag von Andy Burnham als Vorsitzender der regierenden Labour-Partei abgelöst. Am Montag folgt dann die Übergabe des Amts des Regierungschefs. In der Demokratischen Republik Kongo steigt die Zahl der bestätigten Ebola-Erkrankungen auf mehr als 2000. Die Situation ist auch für Hilfsorganisationen wie Ärzte ohne Grenzen herausfordernd. Hauptproblem ist die hohe Ansteckungsgefahr. Darauf müssen auch die Einsatzkräfte in einem eigens eingerichteten Trainingszentrum vorbereitet werden. Raphael Grabscher berichtet.
4: Ein riesiges weißes Zelt, umgeben von orangefarbenen Zäunen. So beschreibt Laura Leiser, die internationale Generalsekretärin von Ärzte ohne Grenzen, das Ebola-Simulationszentrum in der Nähe der kenianischen Hauptstadt Nairobi. Gelehrt wird dort alles, was für den Einsatz in der Demokratischen Republik Kongo gebraucht wird.
5: Einerseits wirklich das korrekte Anlegen der Schutzausrüstung, das sehr, sehr komplex ist und sehr wichtig, auch für den eigenen Schutz und auch das Ausziehen, aber natürlich auch zu verstehen, wie so ein Ebola-Zentrum aufgebaut ist.
4: Die Schutzanzüge sind nötig, weil sich Ebola über den direkten Kontakt mit Körperflüssigkeiten überträgt. Auch Todesfälle außerhalb der Behandlungszentren sind deshalb zurzeit ein großes Problem im Kongo. Denn ohne entsprechenden Schutz können sich auch die Angehörigen leicht anstecken und die Fallzahlen weiter in die Höhe treiben.
1: In Wien hat ein E-Scooter-Fahrer in der Nacht betrunken einen Polizisten niedergefahren. Der 26-Jährige hatte 1,6 Promille Intus und war mit fast 60 km/h unterwegs. Er wurde durch den Aufprall schwer verletzt. Auch der Polizist musste im Krankenhaus behandelt werden. Das waren die Nachrichten mit Rosanna Zara. Das Wetter.
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1: Herzlich willkommen zum Journal um 5. Das sind die Themen. EU und Ukraine schließen Drohnendeal. FPÖ beschäftigt Ex-Rosenkranz-Mitarbeiter trotz Schuldspruch wegen Wiederbetätigung erneut. Und Argentinien oder England? Wer schafft nach Spanien den Einzug ins WM-Finale? Am Mikrofon begrüßt sie Rosanna Zara. Die EU und die Ukraine werden gemeinsam Drohnen bauen und entwickeln. Dafür will die EU-Kommission 300 Millionen Euro in die Hand nehmen. Ein entsprechendes Abkommen hat EU-Kommissionspräsidentin von der Leyen zu Mittag in Kiew unterzeichnet. ORF-Korrespondent Tim Kupal berichtet über den Besuch in der Ukraine.
2: Es geht darum, Stärken miteinander zu verbinden, so die EU-Kommissionspräsidentin. Die Erfindungskraft der Ukraine und die industriellen Fähigkeiten der EU. Deswegen sei sie froh, die neue EU-Ukraine-Verteidigungspartnerschaft zu starten, so Ursula von der Leyen.
3: I'm delighted to launch together with you, Volodymyr, a new EU-Ukraine Defense Industrial Partnership.
2: Der ukrainische Verteidigungsminister bestätigt am Nachmittag die Eckpunkte des Abkommens. Knapp 300 Millionen Euro sollen aus Brüssel kommen, um in der Ukraine Drohnenfabriken zu bauen und die notwendige Forschung und Entwicklung voranzutreiben. Neben der EU-Kommissionspräsidentin sind mehrere südosteuropäische Staatschefs der Einladung nach Kiew gefolgt, etwa Rumäniens Präsident Nicu Jordan oder der slowenische Regierungschef Janez Janša.
1: Die US-Armee hat erneut den Iran attackiert. Die Angriffswelle hat laut dem zuständigen Regionalkommando 90 Minuten gedauert und hatte das Ziel, die Fähigkeit des Iran, die Handelsschifffahrt in der Straße von Hormus anzugreifen. US-Präsident Trump hat heute auch mit Angriffen auf die zivile Infrastruktur gedroht, wenn es nicht bald eine diplomatische Lösung gibt. Wieder gibt es Kritik an Mitarbeitern und parteinahen Personen der FPÖ. Wie heute bekannt wurde, ist René Szymanek jetzt beim Freiheitlichen Bildungsinstitut angestellt, obwohl der Ex-Büroleiter von Nationalratspräsident Walter Rosenkranz ja wegen Wiederbetätigung verurteilt wurde. Und es gibt auch Vorwürfe gegen einen anderen mutmaßlichen FPÖ-Mitarbeiter, berichtet Viktoria Waldegger.
4: Ein Job bei der FPÖ-Parteiakademie trotz rechtskräftigen Schuldspruches. Wie der Standard berichtet, arbeitet René Szymanek beim Freiheitlichen Bildungsinstitut. Dort wurde das bestätigt. Im März wurde Szymanek wegen nationalsozialistischer Wiederbetätigung zu einem Jahr bedingter Haft verurteilt. Seinen Job als Büroleiter von Nationalratspräsident Rosenkranz hatte er schon zuvor zurückgelegt. Vorwürfe gibt es auch gegenüber einem anderen mutmaßlichen FPÖ-Mitarbeiter. Der Mann soll eine Kunstinstallation eines jüdischen Künstlers beim Lueger-Denkmal in Wien zerstört haben. Er sei kein parlamentarischer Mitarbeiter, heißt es aus der FPÖ. Zu anderen Beschäftigungsverhältnissen wollte die Partei nichts sagen. ÖVP, SPÖ und Grüne kritisieren das heute scharf. Sie sehen eine fehlende Distanzierung der FPÖ zum rechtsextremen Rand.
1: Ab nächstem Jahr gibt es österreichweit einheitliche Verkehrsstrafen. Damit wird auch die Strafhöhe angepasst. Die Strafen werden durchschnittlich um 50% erhöht. Das Abstellen im Halte- oder Parkverbot kostet etwa künftig 60 Euro. Zur Fußball-WM in 4 Stunden beginnt das 2. Halbfinale. Spanien hat den Einzug gestern ja schon geschafft. Heute trifft Titelverteidiger Argentinien in einem mit Hochspannung erwarteten Spiel auf England. Christoph Ott.
5: Mit dem 6. Aufeinandertreffen bekommt die große Rivalität zwischen Argentinien und England ein neues Kapitel, denn seit Jahrzehnten ist das Duell meist mehr als nur ein Fußballspiel. Neben dem Konflikt um die Falklandinseln in den 80ern gab es auch einige sportliche Aufreger, wie zum Beispiel Maradonas Hand Gottes. Dennoch betont Argentiniens Teamchef Lionel Scaloni. Natürlich erinnern wir uns, aber es ist eben ein Fußballspiel und wir müssen das klar trennen. Auch Englands Teamchef Thomas Tuchel meint, es ist nur ein Fußballspiel, sagt aber vor dem Match dennoch, es ist eine große Rivalität zwischen zwei großen Fußballnationen. Wir erwarten ein intensives Spiel, wir erwarten ein emotionales Spiel. Ich erwarte ein Spiel mit viel Wendungen, alles andere würde mich überraschen. England träumt vom ersten Finale und dem ersten Titel seit 60 Jahren, während Argentinien die Titelverteidigung anstrebt. Also definitiv viel Spannung drin im heutigen 2. Halbfinale.
1: Und Anpfiff ist um 21 Uhr. Das war das Journal um 5 mit Rosanna Zara.
0: Und nun zu Barbara Liebminger und den Kärntner Themen des Tages.
6: Grüß Gott zum Abendjournal. Einen Fahndungserfolg meldet die Autobahnpolizei Villach. Überprüft wurde bei einer Fahrzeugkontrolle auf der Karawankenautobahn ein PKW aus Kroatien. Dabei stellte sich heraus, dass der Beifahrer mit gefälschten rumänischen Dokumenten unterwegs war. Nach weiterer Überprüfung wurde festgestellt, dass gegen den Mann ein europäischer Haftbefehl ausgestellt worden ist. Und zwar, weil er zu einer mehrjährigen Haftstrafe wegen Suchtgifthandels verurteilt wurde. Er wurde festgenommen und in die Justizanstalt Klagenfurt gebracht. Ein Stalker musste sich heute am Landesgericht Klagenfurt verantworten. Er soll unter anderem über mehrere Jahre hinweg immer wieder am Grundstück einer 46 Jahre alten Frau herumgeschlichen und Essen hinterlegt haben. Clemens Bernhard und Bernd Radler mit den Details.
7: Kiloweise Nuss-Nougat-Creme, Extrawurst, Nudeln und Alkohol. Das sind nur einige Beispiele für die Lebensmittel, die der 36 Jahre alte Mann vor die Terrassentür der 46 Jahre alten Bewohnerin gelegt haben soll. Und das bereits seit einigen Jahren. Die beiden haben sich vor etwa 6 Jahren auf einem Kirchtag kennengelernt. Seitdem besuche der Stalker sein Opfer fast täglich am Grundstück im Bezirksspital an der Drau, so die Anklage. Der 36-Jährige, für den die Unschuldsvermutung gilt, ist bereits wegen dieses Falles vorbestraft. Er hat aber mit dem Stalking nicht aufgehört. Die 46-Jährige hat inzwischen mehrere Wildkameras aufgestellt und mehrfach festgehalten, wie der Mann auch auf ihre Terrasse uriniert haben soll. Damit konfrontiert, meinte der Angeklagte, er könne sich diese Bilder nicht erklären. Das Opfer jedenfalls kämpft mit Schlaf- und Konzentrationsstörungen und nimmt Antidepressiva. Vor Gericht sagt die Frau, sie wolle endlich nur ihre Ruhe vor dem Angeklagten haben. Nun sollen Gutachter klären, ob der Mann psychisch beeinträchtigt ist. Der Prozess wird vertagt. Der mutmaßliche Stalker sitzt in Untersuchungshaft.
6: Und wir bleiben bei Gericht. Ein Bestatter aus Klagenfurt wurde heute zu 6 Monaten bedingter Haft verurteilt. Er soll seinem Geschäftspartner gedroht haben, seinen Ruf zu schädigen. Clemens Bernhard und Christian Rosenzopf berichten.
8: Der Streit zwischen dem Bestatter aus Klagenfurt und seinem Partner nimmt eigentlich schon bei der Gründung des Unternehmens seinen Anfang. Als der 28-Jährige sein Unternehmen gründet, fehlt ihm ein Befähigungsnachweis für die Ausübung dieses Jobs. Hier kommt der Geschäftspartner ins Spiel. Der 55 Jahre alte Mann aus Tirol ist ausgebildeter Bestatter. Sein Geschäftsmodell: Er hilft anderen dabei, ein Bestattungsunternehmen zu gründen. Im Gegenzug verlangt er Umsatzbeteiligungen. Darüber hinaus ist er bis zur Konzessionsprüfung auch gewerberechtlicher Geschäftsführer. Das ist dem 28-Jährigen bald ein Dorn im Auge. Er möchte das Unternehmen alleine führen. Es kommt vermehrt zu Konflikten zwischen den beiden Männern, bis der Streit im September letzten Jahres eskaliert. Laut Anklage soll der Klagenfurter per WhatsApp Drohnachrichten an seinen Partner verschickt haben. So habe es etwa geheißen, er möge sich aus dem Unternehmen entfernen, sonst werde er in seinem Namen Leichen zerstückeln und im gesamten Bundesgebiet verteilen. Das ist nur ein Teil der Drohungen, die der Tiroler Bestatter erhalten haben soll und die heute vor Gericht vorgelesen werden. Der Klagenfurter ist umfassend geständig, sagt aber, er sei beim Verfassen der Nachrichten betrunken gewesen. Das bezweifelt die Staatsanwältin, denn dafür seien seine Rechtschreibung und Grammatik in den Chatnachrichten zu perfekt gewesen. Der Bestatter wird schließlich zu 6 Monaten bedingter Haft verurteilt und er muss sich einer Antiaggressions- und Alkoholtherapie unterziehen. Das Urteil ist nicht rechtskräftig.
6: Um eine Verbesserung der Radinfrastruktur am Wörthersee Südufer ist es bei einem runden Tisch gegangen. Denn es gibt noch einige Lücken. Gerhard Betscher berichtet.
9: Im Schnitt fahren rund 1000 Radfahrer pro Tag um den Wörthersee. Die Zahl steigt kontinuierlich an. Das Land hat seit 2019 6 Bauabschnitte zwischen Meiernick und Reifnitz umgesetzt und dafür bisher rund 2 Millionen Euro investiert. Für einen Lückenschluss am Südufer warten aber noch einige Herausforderungen, vor allem, weil der Platz auf den ohnehin schmalen Straßen beengt ist. Das wissen auch die Teilnehmer vom runden Tisch, an dem neben Vertretern des Landes auch Vertreter der Gemeinden Maria Wörth und Schiefling am Wörthersee und auch aus dem Tourismus teilgenommen haben. Das Ziel ist ein lückenloser Radweg rund um den Wörthersee. Bei den Abschnitten Reifnitz Ost und Reifnitz Mitte liegen ausgearbeitete Pläne des Landes sowie die Vorschläge der Gemeinde dazu vor. Zum Abschnitt Dellachauen sollen in einer Machbarkeitsstudie auch Alternativstrecken geprüft werden. Außerdem wird untersucht, ob es eine neue Radverbindung von Reifnitz ins Keutschacher Seental geben könnte. Und entlang der gesamten Süduferstrecke sollen auch attraktive Aussichts- und Ruheplätze geschaffen werden.
6: Und nun zum Wetter.
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9: Tiefstrecken geprüft werden. Außerdem wird untersucht, ob es eine neue Radverbindung von Reifnitz ins Keutschacher Seental geben könnte. Und entlang der gesamten Süduferstrecke sollen auch attraktive Aussichts- und Ruheplätze geschaffen werden.
6: Und nun zum Wetter.
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2: Mahtab Abkolizadeh kennt das Mullah-Regime. Sie wurde 2021 von den Revolutionsgarden verhaftet und zu 3 Jahren Gefängnis verurteilt. Mit den üblichen Vorwürfen. Antiislamische Propaganda, Gefährdung der nationalen Sicherheit, Verbreitung von Korruption und Prostitution. Sie forderte nämlich die Zulassung von weiblichen Sportfans in die Stadien. Nach Zahlung einer Kaution wurde Golizadeh freigesprochen und setzte sich ab nach Deutschland, Berlin. Dort ist die Stipendiatin der linken Tageszeitung DAZ. Golizadeh redet nicht lange drum herum. Sie ist strikt und konsequent gegen das Mullah-Regime, das seit 40 Jahren Land und Leute unterdrückt. Sie hofft deshalb auf den militärischen Erfolg des amerikanisch-israelischen Krieges gegen den Iran. Das Regime wird fallen, weil der Krieg die angeschlagene Wirtschaft niederzwingt.
3: The mullahs fall down at the end because of economical issues.
2: Der Iran ist isoliert, die westlichen Sanktionen gegen das Regime zeigen Wirkung. Die Inflation ist riesig, ebenso die Arbeitslosigkeit.
3: The Islamic Republic goes to fall down. Why I say something like that? Because the inflation in Iran is really high. And the rate of unemployment, it's really horrible in Iran.
2: Das Regime hat sich in den vergangenen 40 Jahren eingerichtet als Scharnier zwischen Ost und West, als Partner Chinas und Russlands. Die Petrodollars aus dem Ölgeschäft ließen das Regime erstarken. Zum eigenen Schutz legten sich die Mullahs eine besondere Doktrin zu, Krieg gegen die eigene Bevölkerung.
3: They use a doctrine, that name is Mosaic Doctrine, a layer of strategies to keep they safe and bombing whenever they want.
2: Trotz der massiven Angriffe ist das Regime bisher nicht zusammengebrochen. Kriegskritiker befürchten, der Krieg stärkt letztendlich das Regime. Ist dem so? Mahtab Golizadeh widerspricht.
3: Now they show their, I don't know, they show their sickness.
2: Seit 40 Jahren nun knebelt das islamistische Regime das Land, schikaniert die Frauen, die religiösen und nationalen Minderheiten und geht entgrenzt gegen Protest und Widerstand vor. Mahtab Golizadeh erinnert an die Proteste anfangs des Jahres gegen die Inflation, wegen der Arbeitslosigkeit, Proteste gegen das teure Leben, die zu Systemprotesten gegen das Regime auswuchsen. Die Reaktion des Regimes? An nur 2 Tagen ermordeten die Revolutionsgarden 40.000 Menschen.
3: Islamic Republic killed 40.000 people just in 2 days. It's crazy. It's unbelievable. 40.000 people just 2 days.
2: Die Proteste gegen dieses Morden blieben im Westen aber aus. Manche zeigten gar Verständnis für diese Brutalität. Deshalb fügt Golizadeh an, gibt es keine andere Option als Krieg.
3: After that, Iranian people find they have no other option except the military attack.
2: Den US-amerikanischen und israelischen Militär ist es immerhin gelungen, viele Führungskräfte des Regimes auszuschalten. Mahtab Golizadeh setzt viele Stücke auf US-Präsident Trump, besonders auf seine Wirtschaftspolitik, die den Iran im Innersten erschüttert.
3: You know what? I think it's not about just Trump. A real currency of Iran has lost its value. So inflation goes too high. We have to be a bit patient at this sphere and let's see what will happen at the end.
2: Wochenlange Bombardements und Attacken, abgelöst von einem Waffenstillstand. Die Revolutionsgarden blockieren die Straße von Hormuz, legen also den Öltransport lahm. Trotzdem ist Mahtab Golizadeh optimistisch. Diese Islamische Republik wird zerbrechen.
3: As I told you, at the end, the Islamic Republic goes to fall down. Yeah, so I'm optimistic.
2: Und darauf setzt auch der Exil-Iraner Mohsen Farsad. Er setzte viel auf die Bürgerproteste.
4: Ja, habe immer auch viel Hoffnung, dass es wirklich was passiert und dass sich was ändert. Und in den letzten Jahren war ich dann immer auch verzweifelt. Und eigentlich schon auch enttäuscht, wie das alles dann zu Ende gegangen ist.
2: Mohsen Farshad holt sich seine Informationen von Freunden ab, vor Ort im Iran, ungefilterte Informationen. Und was erzählen nun seine Kontakte über die Stimmung im Land?
4: Auf einmal gab es diese Internetsperre, was bekannt ist, und da habe ich überhaupt keinen Kontakt mehr gehabt. Das war schon belastend, muss ich sagen.
2: Vor einigen Jahren war es der Kopftuchzwang, gegen den zuerst Mädchen und Frauen protestierten und demonstrierten. Später schlossen sich auch deren Brüder, Väter und Freunde an. Letzthin sorgen die hohen Preise, die niedrigen Löhne für den Protest, der schnell das gesamte Mullah-System in Frage stellte.
4: Das islamische Regime hat keine Legitimität mehr im Inland, überhaupt keine. Also ich glaube, die Bevölkerung ist schon viel weiter gegangen. Also die wollen nicht mehr dieses System. Wie gesagt, dieses Ausmaß an Gewalt hat es nie gegeben. Und ich glaube, das zeigt auch, wie schwach das Regime ist. Sie wissen einfach nicht mehr, wie sie reagieren sollen. Also ich habe schon auch vor Jahren gesagt, das ist wirklich nur eine Frage der Zeit, wie lange sie noch bleiben. Weil sie einfach keine Legitimität mehr haben.
2: Iran, Persien ist ein Vielvölkerstaat. Ganz im Westen leben Kurden, im Osten Belutschen, dazwischen viele weitere Nationalitäten. Die Religionsgemeinschaft der Bahai wehrt sich gegen den islamischen Fundamentalismus. Der Protest hat alle erfasst, sagt Mohsen Farshad.
4: Ja, das auf jeden Fall, weil es geht allen schlecht. Es geht allen schlecht. Es gibt nur einen kleinen Teil der Bevölkerung, die noch davon profitiert, dass es diese Sanktionen gibt, und weil sie damit verdienen. Und das sind vor allem die Revolutionsgarden und die Freunde von Revolutionsgarden. Und das sind wirklich die, die die Wirtschaft in der Hand haben.
2: Die Stütze des Regimes sind die Revolutionswächter, die nach den Massenmorden von der EU endlich auf die Terrorliste gesetzt wurden. Eine wichtige Symbolpolitik, findet Farshad. Nur, die Europäische Union wird nicht mehr sonderlich ernst genommen im Iran, weder vom Regime noch von der protestierenden Bevölkerung.
4: Also ist wichtig, das ist eine Symbolpolitik natürlich, aber es ist wichtig. Ich muss aber sagen, dass das ist jetzt, ja, ich bin kein Soziologe, das verstehst du, aber ich glaube, die Europäer zählen nicht mehr. Also international, also jetzt auch jetzt, wenn ich mit meinen Freunden in Iran rede, also niemand redet von Europa. Sie hoffen, dass die Amerikaner etwas tun, und sie hoffen, dass die Chinesen und die Russen den Iran loslassen.
2: Die Mullahs sponsern die Terroristen der Hisbollah im Libanon, aber auch die palästinensische Hamas in Gaza und viele andere schiitische Terrororganisationen. Das Mullah-Regime islamofaschistisch?
4: Ja, auf jeden Fall nicht so religiös, wie man meinen würde. Also man muss ja sagen, das Regime steht noch, weil es noch, also die Revolutionsgarden eigentlich noch viel Macht haben, vor allem an wirtschaftlichen Macht. Es geht nicht mehr um die Ideologie, und der Islam wird einfach ausgenutzt, um ihre Macht zu halten.
2: Der Iran heute im Vergleich zum Schah-Iran steht wirtschaftlich miserabel da. Breite Schichten verarmen, die Mittelschicht der Städte verproletarisiert. Die Mullahs haben das reiche Land in eine Sackgasse manövriert.
4: Und in den letzten 10 Jahren hat sich vor allem die Mittelschicht verarmt. Und die ganze Wirtschaft ist jetzt wirklich zerstört worden. Und das sehen die Leute. Und verantwortlich sind vor allem, kann man sagen, das Regime.
2: Zurück zum Anfang, zum zivilen Ungehorsam der Iranerinnen und Iraner. Trotz des gewalttätigen Regimes, die Angehörigen leben in Saus und Braus auf Kosten der Bevölkerung, gibt Mohsen Farshad seine Hoffnung nicht auf. Die Hoffnung auf Demokratie und Freiheit. Während der Großspender der Trump-Republikaner, der Investor Peter Thiel, einen unverträglichen Gegensatz zwischen Demokratie und Freiheit empfindet, will eine Mehrheit im Iran genau dies, eine freie Demokratie für ihr Land.
4: Also es ist so, wie ich vorhin gesagt habe, wenn die Proteste anfangen, man hofft, dass es zu einem Wechsel kommt, und vor allem, dass nicht viele sterben, dass nicht viele verletzt werden. Und dann am Schluss ist immer so, dass viele sterben. Also ich bin jetzt wirklich schon erschüttert. Also das belastet mich sehr, so viele Leute zu sehen, die einfach grundlos sterben. Grundlos. Also wirklich, ist nicht notwendig und sie wissen selbst nicht, wieso sie sterben. Das ist einfach erschreckend und das belastet mich sehr. Aber ich hoffe immer, dass es zu einem Wechsel kommt, weil ich auch sicher bin. Es ist eine Situation, wo man merkt, und das, wenn man in Iran reist, das merkt nicht notwendig und sie wissen selbst nicht, wieso sie sterben. Das ist einfach erschreckend und das belastet mich sehr. Aber ich hoffe immer, dass es zu einem Wechsel kommt, weil ich auch sicher bin. Es ist eine Situation, wo man merkt, und das, wenn man in Iran reist, das merkt man sofort. Die

0: Aber das ist, wenn man wirklich in die Städte hingeht und wenn man das Land anschaut und mit den Leuten spricht, das Regime hat keine Legitimität mehr und es kommt zu einem Wechsel.
1: Und genauso stärkt die Trump-Regierung das Putin-Regime. Mit seiner anti-ukrainischen Haltung spielt Trump Putin in die Hände. Der russische Kriegspräsident Putin stellte in einem Aufsatz fest, veröffentlicht einige Monate vor Kriegsbeginn, dass Russinnen und Ukrainerinnen ein Volk sind. Deshalb gehören sie zusammen und deshalb ließ Putin die Ukraine überfallen, um sie heim ins Reich zu holen. Historiker Rizak sagte zur angeblich nationalen Einheit, nationalistischer Mythos, russische Märchenstunde. Es gibt Gemeinsamkeiten, ja, sagt der Historiker, aber auch viele Unterschiede. Die haben sich in den vergangenen 30 Jahren seit der Beginn der Unabhängigkeit stark ausgeprägt. Damals zerbrach die Sowjetunion. Per Referendum erklärten sich die Bürgerinnen und Bürger der einzigen Sowjetrepublik Ukraine für unabhängig. Alte Strukturen, Staatsbetriebe, Staatsbürokratie, Oligarchen, die einst Genossinnen waren, blieben erhalten. Es gab aber auch eine tiefe gesellschaftliche Veränderung. Es entstand eine Privatwirtschaft, Unternehmertum. Es entwickelte sich ein Mittelstand abseits des Staatssektors. Der Mittelstand orientiert sich westwärts hin zur Europäischen Union, erläutert Jaroslav Rizak.
2: It's a new middle urban class that has been born before the war. Or before the collapse of Soviet Union or after, has no memory about the Soviet Union, who, regardless whether Russian-speaking or Ukrainian-speaking, looks for the West because they want to live like their European peers in France or Poland or some other countries. And most importantly, they don't come from the state industry.
1: Der ukrainische Präsident Zelensky wurde zum Symbol dieses jungen Mittelstandes. Das unterscheidet die Ukraine von Russland und auch der Altersunterschied der Verantwortlichen, führt Rizak aus. Zelensky und die neue Elite ist um die 40, Putin und die Seinen sind älter als 70.
2: I believe the best epitome of this new middle class is Zelensky himself and his team. Because basically, if you see the difference, the major difference between Russia and Ukraine, compare the age of Zelensky and age of Putin and their milieu. This is the Zelensky's 40-some, Putin's 70-some. And wherever you go to Ukraine, everywhere you go, most of the people who are now running the country, there's 40-some. This is the generation.
1: Und noch ein Wesensmerkmal zeichnet den Mittelstand aus. Er ist zivilgesellschaftlich organisiert, weniger korrupt als die alte Elite und setzt auf Veränderungen.
2: Because this is very much civic oriented, middle class, less corrupted, so to say, and eager to change the country and to join the European Union.
1: Der seit 4 Jahren anhaltende russische Eroberungskrieg in der Ukraine begann vor 10 Jahren im ostukrainischen Donbass. Auch dort hatten die Menschen vor 30 Jahren für die ukrainische Eigenstaatlichkeit gestimmt. Auch sie wollten raus aus Russland, ihre Geschichte in die eigene Hand nehmen. Mit dem angezettelten Krieg wollte Russland genau das verhindern.
2: Was is about whether Ukraine can change its history? Because basically Ukraine used to belong to the Russian space and now Ukraine wants to change from the Russian space into European space. This has been the most important issue because exactly this is because first Putin started the war. Because of the choice of Ukraine to go to the east rather to the west rather to the east.
1: Putin will das verloren gegangene sowjetische Imperium wiederherstellen. Seine Aussagen sind deshalb unmissverständlich, verweist Rizak auf das Beispiel Armenien. Die armenische Politik wollte sich aus der russischen Schirmherrschaft verabschieden und der Europäischen Union zuwenden. Die Botschaft aus Moskau, Armenien wird dann enden wie die Ukraine.
2: Putin sends his message. If Armenia wants to join European Union, it will go the same fate as Ukraine.
1: Ein Fünftel der Ukraine ist russisch besetzt. Ein Teil der Bevölkerung im Donbass steht hinter der russischen Invasionsarmee. Wird die Ukraine Mitglied der EU, wird es einen großen Aufschwung geben, einen Modernisierungsschub, der zu einem breiteren Wohlstand führen wird, beschreibt Rizak die mögliche Entwicklung. Die russisch besetzte Ostukraine wird dann erkennen, wie gut es der Ukraine geht.
2: Hope is that once Ukraine would join the European Union and the other region well occupied by Russia, it would sooner or later would continue the story of the Western Germany and Eastern Germany. So say we believe that once Ukraine become part of the European Union and become richer and safer, the people who live in the eastern Ukraine, the occupied territory, they will make their choice.
1: Seit 4 Jahren nun wehrt sich die Ukraine gegen eine russische Übermacht. Für westliche Politiker lange unvorstellbar. Diese unerwartete Stärke ist auch Folge der ukrainischen Geschichte. Die erlittenen Erfahrungen, stalinistischer Massenmord, der Nazikrieg, die

0: sowjetische Zwangsassimilierung, entgrenzte Gewalt und Terror stärkten die Resilienz.
1: But there are historians, historical studies shows that society that underwent violence and get a kind of experience of violence, they could stand stronger. They have a more resilience because they know what violence means. And they learned some lessons. And in many senses, our history, which is very much tragic, also helped understand why Ukrainian society is that much resilient, because they want this history could be returned.
0: Die erneute Gefahr von exzessiver russischer Gewalt förderte und fördert den ukrainischen Widerstand.
1: Personally, very much like me, or I'll be arrested. And very much like me, there were hundreds of thousands of Ukrainians will be followed the same way. So basically, because I believe the all elites will be wiped out. So this is basically the story.
0: Die Ukrainerinnen haben ihre Erfahrungen mit dem Imperium gemacht, mit Haftstrafen und anderen Repressionen.
1: Talking about the regular people, most likely businessmen, their property will be taken away.
0: Westliche Staatsmänner wunderten sich, dass der ukrainische Präsident Zelensky beim Einmarsch der Russen vor 4 Jahren nicht vor ihnen westwärts floh. Er blieb auch zur Überraschung vieler Ukrainerinnen. Sein Bleiben sorgte auch dafür, dass der angestrebte russische Blitzsieg in den ersten 3 Kriegstagen scheiterte. Zelensky und sein Team blieben, das stärkte die ukrainische Standhaftigkeit, ist Historiker Rizak überzeugt.
1: Because basically we were not sure about Zelensky themselves. Zelensky didn't behave bravely before the war, let's put it this way, and we still remember that. He changed during the war. Nobody knows how would you behave under the threat. This is something very important to say. We are very surprised, positive surprise, that Zelensky decided to stay in the country. And also, it will say to a large extent, it also defined the future war. Because basically, the war is very much defined by the first 3 days. And decision of Zelensky to stay in Kyiv make a very strong impression on site and making very much resilience. So I don't know. But basically, it's not about the people themselves. I would say the main issue is not people, institutions. Do we have resilient institutions? There could be resistance to such kind of aggression. And most importantly, would you have our army capable to stand, so to say? And this is a big question for me.
0: Welche westliche Politikerinnen würde bei einem russischen Einmarsch ausharren? Wohl kaum einer oder eine. Wahrscheinlich würde es auch keinen ernsthaften Widerstand geben. Historiker Rizak beschönigt nichts, auch nicht die vielen Fehler der ukrainischen Politik. Er widerspricht heftig ukrainischen Nationalisten, genauso wie großrussischen Chauvinisten. All das macht ihn zum zynischen Optimisten, beschreibt Rizak sich selbst.
1: I'm cynical optimist.
0: Der ukrainische Historiker Rizak forscht gegen die eigenen nationalistischen Verklärungen an. Er ist damit in der Ukraine nicht allein. In Russland war es Memorial, die Menschenrechtsorganisation, wandte sich vehement gegen die staatliche Geschichtsschreibung. Memorial versuchte, die stalinistische Vergangenheit aufzuarbeiten, wurde zum Sprachrohr der Opfer. Der Arbeitslager machte sich stark für Minderheiten und Menschenrechte. Nicht von ungefähr ist Memorial im Putin-Russland verboten, sagt Ivan Schemanow. Verboten, so der Vorwurf, weil extremistisch.
2: A Russian government declared that Memorial is an extremistic movement.
0: Im Zuge des russischen Überfalls der Ukraine ließ Putin Memorial verbieten, weil angeblich Handlanger des Auslands. Viele Memorial-Mitarbeiter wurden verhaftet.
2: Historical works in Russia now is forbidden. Yeah.
0: Tausende verließen seit Kriegsbeginn Russland, darunter auch die Aktivistinnen von Memorial. Einige sind in Russland noch aktiv. Es ist aber gefährlich, sagt Schemanow.
2: Human rights defenders continues their work now in Russia, but of course it's very dangerous and they could be arrested and or killed, nobody knows.
0: Der Historiker Schemanow erforscht die Archive des sowjetischen Terrors sowie den Umgang damit im nachsowjetischen Russland. Der russische Kriegspräsident Putin outete sich inzwischen ja als ein Stalin-Fan. Gibt es also eine Kontinuität zwischen der Sowjetunion und Putin-Russland? Schemanow sagt, die Sowjetunion versuchte, sich ein positives Image zu verpassen, fuhr die Repression gegen Dissidentinnen leicht zurück. Putin-Russland hingegen setzt auf Unterdrückung, gar auf Mord.
2: Soviet government thought that they should have a good image in world eyes. Yeah, as it's important for their was, but for contemporary government is not. Yeah, they could kill people, could arrest them. It's not important how they look like in international views.
0: Schemanow ergänzt, die innenpolitische Repression wird in der Außenpolitik fortgeführt. Er zitiert die Kriege in Tschetschenien, in Georgien, im ukrainischen Donbass, in Syrien, in Mali und seit 2022 auch in der Ukraine.
2: Actually, Russian Federation, like organization, it exists, began war. The first Chechenian, second Chechenian, Georgian wars, war in Donbass, in Syria and Africa also.
0: Putin braucht den Krieg. Der Krieg ist der Treibstoff für seine Maschinerie, ein Instrument seiner Herrschaft. Endet der Krieg in der Ukraine, folgt ein nächster Krieg anderswo, warnt Schemanow.
2: And war, it's like oil for Russian legalization. It's his tools for his legitimize, yeah, for they rule, for they rule actually. It's a way of power. War, it's a part of Russia. So even if this war ends, next war will start it in another place, maybe in Europe too. And it's a very dangerous situation. And I think now Russia, it's very dangerous neighbors. It's not mean that it will be forever. But now I think it's true.
0: Putin und seinem Repressionsapparat gelang es, die demokratische Opposition zu zerschlagen, mit Verhaftungen, Morden, mit dem Unterbinden freier Informationen. Das Land ist in einen undurchdringlichen Nebel eingehüllt, beschreibt Memorial-Mitarbeiter Schemanow die Lage in Russland.
2: I think nobody knows actually what happening in now in Russia. My opinion that now my country on the fog. Nobody knows what happening there. And this is part of our problem.
0: Dem Putin-Regime gelang es, große Teile der Bevölkerung hinter sich zu vereinen. Eine Mehrheit unterstützt den Krieg gegen die Ukraine und fühlt sich von der EU wegen ihrer pro-ukrainischen Haltung verraten. Die Putin-Propaganda arbeitet also effizient, erfolgreich.
2: Some of them, I think, I mean people in Russia, feeling themselves that they are betrayed, but I don't know, Europeans or Americans.
0: Putin, der Freund des ehemaligen deutschen sozialdemokratischen Bundeskanzler Schröder, Protégé rechtsradikaler Parteien in der EU, Männerfreund Donald Trumps und anderer Fastdiktatoren, kopiert sein Vorbild Stalin. Auch deshalb ließ er Memorial verbieten, wie auch alle übrigen nicht angepassten demokratischen Bewegungen, Organisationen und Parteien.
2: It's of course a very difficult question for all of us.
0: Die Chancen, Russland von innen zu verändern, sind deshalb gering, sagt Schemanow illusionslos.
2: No, I don't think we have a chance.
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5: Herzlich willkommen zu einer neuen Ausgabe von Arte Alpe Adria Kulturmomente. Am Mikrofon begrüßt euch Dagmar Trauner. Heute besuche ich Ine Leutzel in ihrem Sommeratelier am Kunstbahnhof Wörthersee. Es ist direkt am Bahnsteig in Velden und sie verbringt jetzt hier den Juli, also einen Monat, um hier zu arbeiten und mit den Leuten in Austausch zu treten. Hallo Ina.
6: Hallo Dagmar, grüß dich. Danke für deinen lieben Besuch.
5: Ja, immer gerne. Das ist immer besonders schön, hier am Kunstbahnhof zu sein und Auszeit. Und es kommen ja auch immer so viele Leute vorbei und schauen, oder, wie du arbeitest.
6: Ja, es ist manchmal ruhiger, manchmal kommen schwallartig kleine Gruppen rein oder Einzelpersonen. Manche wollen Infos zum Zug, zum Bahnhof. Wir sind sozusagen auch eine Infostation hier und auch für ältere Leute, ehrlich gestanden. Und andere kennen aber mich schon, weil ich doch mittlerweile das 5. Jahr hier bin. Also eigentlich ein Mini-Jubiläum, haben wir mit der Barbara Ambroschrapp gesagt. Und ich lieb's hier. Also erstens ist es sehr kühl hier. Es ist sehr belebt. Ich bin ja eine passionierte Zugfahrerin. Und jetzt kommt eh schon wieder der nächste. Dieses Kommen und Gehen finde ich auch sehr, sehr spannend.
7: Es ist jetzt ein längerer Zug, wie man hört.
6: Mit ganz viel Tags, also ganz viel Graffitis. Hallo. Und es ist auch sehr niederschwellig hier, das heißt, also Leute kommen einfach rein, die vielleicht sonst nicht so in eine Galerie.
5: Eine Schülerinnengruppe ist mittlerweile am Bahnhof eingetroffen. Interessiert schauen sich die beiden Lehrerinnen im Atelier um.
8: Mal reinschauen?
9: Muss man da für Kinder anschauen?
8: Ja, ja.
9: Gerne. Ja, das, na, da sitzt ja noch jemand.
6: Ja, das ist entweder von FILA oder Kunstschule.
9: Oder CHS oder genau, ja,
6: die okay. Mir hilft. Mhm. Das ist mittlerweile jetzt für hier schon über die vierte Praktikantin. Ein Jahr habe ich einmal allein gearbeitet, aber ich freue mich sehr, weil es natürlich irrsinnig viel zum Herzeigen gibt. Ich habe selber gesagt, schon mal nicht. Aber genau, also ich mache hauptsächlich Scherenschnitte und die Irina schneidet jetzt schon Unterlagen zu. Ich habe das letztes Jahr am Westbahnhof gemacht, einen Schriftzug. Cool. Und das wird diesmal auch sein, weil das ist genau das Fenster hier, nämlich weniger, wo gegenüber die meisten Zugfahrerinnen auch warten und auf dieses Fenster schauen. Und das wird dann jeden Tag, also jede Woche sich das Fenster dann genau anstehen. Das ist jetzt das zweite Mal. Genau, könnt ihr rückherum schauen.
8: Das ist Leder, oder?
6: Ja, das ist der Leder.
8: Leder.
6: Ja, ich sage immer mit 7 Klinge und einfach mit einem scharfen Messer. Ja.
9: Also, ja, was ist Skalpelle daheim?
6: Ja.
9: Zum Schneiden, genau. Es wird ausgezeichnet, gell? Schon.
6: Genau, also, weil das sehr ist sehr assoziativ, also nicht sehr genau, weil das beim Schneiden eigentlich zu einschränken würde. Das ist jetzt eher eine dünnere Lederhaut, aber letztes Jahr habe ich ganz dicke geschnitten und das ist dann geht schon auf die Substanz. Also, meine Hände brauchen manchmal schon Therapie.
9: Ja, das ist ja geil.
5: Und Sie sind eine Schülergruppe?
10: Wir sind eine Schülergruppe aus Klagenfurt, ja.
5: Ah, okay.
10: Wir machen heute einen Ausflug in Velden.
5: Ja, es ist ja jetzt schon die letzte Schulwoche.
10: Genau, am Freitag ist Zeugnis, ja.
5: Und was werden da für Ausflüge gemacht?
10: Jetzt waren wir 2 Tage schwimmen am Kolchaersee.
5: Oh,
10: und
5: schön.
10: Mit dem Bus sind wir darauf gefahren. Und heute haben wir gesagt, machen wir noch einen Ausflug nach Velden, weil viele Kinder kennen den Ort ja nicht. Wir haben ja viele Migrationskinder. Und deshalb haben wir gesagt, zeigen wir es ihnen ein bisschen die nähere Umgebung als um die Seen herum. Jetzt im Sommer eine tolle Location. Und ja, jetzt haben wir ein bisschen am Platz unten, haben sie gespielt. Da sind wir noch zum Schlosshotel, also gegangen. Und jetzt geht es mit dem Zug wieder zurück nach Klagenfurt. Und jetzt ist eben die letzte Woche, wo die Alternativtage sind, wo wir dann auswärts unterwegs sind. Weil jetzt aufgrund der heißen oder hohen Temperaturen sind die Klassenzimmer sehr warm, bis zu 30, 32 Grad.
11: Ja.
10: Also da ist kein Lernen mehr möglich.
9: Und die S-Bahn ist super klimatisiert.
11: Ja, also, ja, das ist kalt.
9: Ja, das ist kühl.
11: Ja, also ich habe gefroren beim Herfahren.
9: Ja, du kannst mit dem Rad fahren, mit dem Klapprad, du kannst mit dem großen Rad fahren. Also du kannst wirklich hier von A nach B, ich finde das ja wahnsinnig spannend da am Kunstbahnhof, weil die Leute ja wirklich von überall herkommen. Also das sind wirklich Touristen, habe ich da schon, ich habe alle möglichen Sprachen schon hier gesprochen. Man würde es nicht glauben, wer hier strandet, sozusagen.
10: Das sind da alle.
9: Ja.
10: Kommt viel zusammen.
9: Ja, ja, genau.
10: Viele Sprachen. Ja. So, wir müssen leider, weil der Zug, glaube ich, wird gleich kommen.
11: Ja.
10: Ich danke und
9: guten Rat und guten Schulabschluss.
10: Ja, danke schön und Ihnen alles Gute.
9: Ja. Ja.
11: So. Ja, vielleicht machen wir herinnen weiter.
9: Mhm.
11: Meine

0: Ich liebe Züge, deswegen komme ich auch gerne her, weil ich mag das, wenn die da so vorbeibrausen oder mal stehen bleiben, dann steigen die Leute aus, da schauen sie neugierig herum und so. Ich liebe das.
1: Ja, ich mag den Bahnhof auch so gern.
2: Ja, also das sind ja diese tollen zwei Räume. Flachdach, dachte ich anfänglich, hatte ich Skepsis, dass es zu heiß wird im Sommer, aber es ist eigentlich relativ kühl. Und der Raum, der erste Raum, wo man reinkommt, ist auch immer wieder schön abgedatet worden. Es gibt sogar einen Beamer, es gibt alles Mögliche an weißen Wänden. Für Workshops gibt es ja auch ein Waschbecken. Und ja, ich nütze es auch, nehme auch Kataloge mit, weil ja manchmal Leute kommen, die überhaupt keine Ahnung haben, was überhaupt ist. Die können dann ein bisschen schmökern. Manche haben auch wirklich viel Zeit, eine Stunde. Die setzen sich dann her und schauen ein paar Kataloge an. Und ich habe auch von der Ausstellung jetzt in Gmünd eben Girl, Woman, Other, wo ich eine Videoanimation zeige, auch den Katalog da, weil man ja nach Gmünd weiterfahren könnte, theoretisch.
0: Stimmt, genau.
2: Und dann habe ich auch zwei Fotos hier, wo ich mir denke, da ist der Bezug jetzt zu Kärnten. Und das ist auch interessant, das war ein Herr da, der hat gesagt, ja, sie haben diese Zunge gemacht. Und meine Frau war mit den Schulklassen auch im Dom. Dass ich die zwei Dokumentationsfotos hier, wie ich eine kleine limitierte Edition entwickelt habe, habe ich hier auch 50x40 hier hängen.
0: Ja, also genau, das ist ja einerseits Monstramus in der Burgkapelle Klagenfurt vom MMKK und dort La Lingua, die Zunge, sprachlos. Also im Dom, das im Jahr, weil ich recycle diese Sendung immer wieder. Ich habe sie heuer auch zum Aschermittwoch wieder gesendet. Neu geschnitten, zusammen mit Waste Art, das du damals in Villach gehabt hast und das gewandert ist, damit man eben nicht so verschwendet und so als Fastenzeit, ja, weil das ist ja dir auch ein besonderes Anliegen, dass man sozusagen fastet, was zum Beispiel das Handy wegwerfen betrifft und so. Und es geht dann immer um Fleisch. Fleisch geht es heute schon auch wieder. Ja. Aber es geht eigentlich auch um die Umwelt.
2: Ja. Und das ist ja das Thema, dass in der Kunst immer alles neu sein soll. Darunter leide ich auch jetzt persönlich. Ich bin sozusagen 50, über 50. Bin schon über 50. Aber ich habe gerade gestern mit meinem Kollegen Marco Lippusch gesprochen, dass wir gesagt haben, ja, wir arbeiten jetzt schon so lange. Wir haben natürlich auch ein Lager. Aber viele Menschen haben trotzdem, die auch regelmäßig zur Ausstellung kommen, nicht alles gesehen. Ja? Und in der Kunst, der Markt erfordert halt einfach immer, dass alles neu ist. Ich arbeite auch viel, aber ich finde auch, wenn ich kuratiere, frage ich auch Kolleginnen, dass ich auch Arbeiten herausholen und mir zeigen, die sie entweder noch gar nicht gezeigt haben, ja, oder vielleicht noch gar nicht oft. Oder wenn man sie neu kombiniert, haben sie ganz anderen, führen sie einen Dialog an neuen. Also ich finde das schon spannend, ja. Hier sieht man noch so einen kleinen angerichteten Tisch. Da ist eben, das schließt sich der Kreis, meine Arbeit Monstramus wurde gezeigt, ist Teil des Films von Girls and Gods. Also man sieht das im Vorspann. Sowohl die Lingua als auch die Burgkapelleninstallation ist eigentlich das Intro dieses tollen Films. Ein Dokumentarfilm von Inna Shevchenko und Arash Tiriai und Verena Solitz. Und die haben das auf der ganzen Welt sind sie gefahren. Und Inna hat dann sowohl eine Muslima, eine zugeheiratete bzw. eine Selbstgebete, eine Rabbinerin, aber auch aus verschiedensten, eine Linzer Priesterin, die eigentlich unerlaubt sozusagen einen Gottesdienst abhält. Und die Frage ist, wie wählt Gleichberechtigung? Das gibt es eigentlich noch immer in den ganzen Religionen. Es ist wirklich zum Weinen. Und in diesem Film, ich habe ihn schon mehrmals gesehen, muss ich jedes Mal bei bestimmten Stellen einfach eine Träne verdrücken. Es ist so abartig, nicht logisch, warum Frauen, die mehr als die Hälfte der Weltbevölkerung ausmachen, so wenig Rechte bekommen. Ja, und hier das Arbeiten finde ich, für mich ist es ein Geschenk, muss ich ehrlich sagen, dass ich habe keinen Raum hier in Kärnten. Ich komme sozusagen in den White Cube, ist gefährlich, dass ich da wieder sehr viel mache.
0: Aber du bist Klagenfurterin, das muss man auch dazu sagen.
2: Genau, und pendel zwischen Wörthersee und meinen Eltern in Klagenfurt, Klagenfurt-Land steige ich dann aus. Hab manchmal das Klapprad auch mit, dann bin ich überhaupt ganz schnell. Und also es ist hier jetzt schon das 5. Jahr. Und das 2. Jahr ist es jetzt neu, dass ich dem Westbahnhof die Auslage, also diese 6 Fenster, habe ich mir gedacht, möchte ich eigentlich eine Message. Letztes Jahr war das ja mit wirklich den Kriegssituationen, es hat sich leider auch nicht verbessert.
0: Ja, du hattest da Peace, darüber habe ich auch berichtet. Mhm. Und das, ja genau, wie man über, glaube ich, wie ich mit der Barbara Ambrosch habe, über die neuen Krippen gesprochen habe, da ist das Peace ja noch bis zum Ende des Jahres gehangen. Und das war so eine schöne Arbeit. Und ich finde, die fehlt jetzt auch irgendwie. Also es wäre toll, wenn da was Neues hinkommt.
2: Ja, also wir sind eben die Irina, meine liebe Assistentin von der Schule aus Villach, ist so lieb und das ist eine Riesenhilfe, weil sonst könnte ich das in der kurzen Zeit auch ehrlich gesagt von der Organisation gar nicht schaffen. Also als sie bereitet das jetzt vor, wir besprechen dann noch den Schriftzug, wie groß die Schrift ist und es wird jede Woche wirklich ein neues Fenster gehängt und erst zur Vernissage dann gesamt. Und wir hängen es auch nicht sozusagen verlaufend, weil es ist dann zu einfach, sondern wir hängen es unterschiedlich, so wie man einen Film macht. Man kann ja das ja dann am Schluss zusammenschneiden.
0: Gehen wir mal zu Irina rüber. Hallo Irina.
3: Hallo.
0: Du schneidest jetzt hier etwas nach Vorlage, oder?
3: Ja.
0: Okay.
3: Ja.
0: Und wie bist du dazu gekommen, dass du hier mit der Ina zusammenarbeitest?
3: Also in der CHS, wenn man Kunst geht, muss man immer in der 2. oder 3. Klasse ein Pflichtpraktikum machen. Und ich habe dann über Danika, die letztes Jahr da ein Praktikum gemacht hat, erfahren, dass es da einen Kunstbahnhof gibt. Und ja, habe mich dann gleich beworben.
0: Und gefällt dir die Arbeit hier?
3: Ja.
0: Bringt dir das auch was so künstlerisch für dich selber?
3: Ja, also ich lerne schon sehr viel bei der Ina. Ja.
0: Dann will ich dich nicht länger stören bei der Arbeit.
2: Ja, wichtig ist mir, das habe ich der Irina schon gesagt, das habe ich jetzt, eigentlich ist das jetzt im Kunstbahnhof die 4. Praktikantin, dass ich wirklich schaue, erstens, ich weiß es schon, bevor ich herkomme, dass ich Arbeiten so, die sie dann auch alleine machen kann. Mir ist auch das selbstständige Arbeiten ganz wichtig. Wir haben auch mit den vorigen Praktikantinnen durch die Gespräche, das hat mich sehr gefreut, ich sehe mich auch in der Verantwortung. Eine hat zum Beispiel von Graz, von der Grazener Kunstschule dann den Zweig geändert, weil sie dann zur Restaurierung gewechselt hat und ein Jahr länger in der Schule war. Andere hat dann gesagt, sie möchte mehr Grafik machen. Da sind wir einfach draufgekommen, wo liegen die Schwerpunkte, wo liegen die Stärken, wo ist das Interesse weniger und durch die Gespräche oder auch das Beobachten meinerseits, jetzt nicht, das ist jetzt nicht fokussiert, sondern das, wo ich merke, also da geht halt das Herz von so einem jungen Menschen auf. Und ja, ich versuche es wirklich so zu machen, dass sie verschiedene Sachen sieht. Ich hätte mir als Jugendliche, bin in Fiktrin gegangen, so ein Praktikum wirklich gewünscht. Ich hoffe, dass die Schule das mittlerweile jetzt macht, weil man unglaublich viel lernt. Ja, also ich denke mir, wenn man, wenn die Künstlerposition, Künstlerinnenposition das auch sozusagen auch wahrnimmt und das auch ernst nimmt, dann kann man da wirklich viel weitergeben.
0: Ja, eben, genau. Das muss schön sein, dass man so weitergibt. Und du hast ja sehr früh begonnen. Du hast vorhin gesagt, du bist in Fiktring in die Schule gegangen. Da warst du ja schon im Kunstzweig.
2: Genau, da waren wir dann schlussendlich in der Oberstufe 8 Stunden Kreatives in der Woche gehabt. Das war mein Traum in dieser Umgebung. Also besondere Orte finde ich auch. Also dort mit dem Schlosspark und so weiter und der Kapelle dort. Wir hatten überhaupt ein Klassenzimmer, wir sind rausgegangen und waren im Freien unter den Arkaden. Also das schon dorthin zu kommen, war schon ein Geschenk.
0: Ja. Ja, dann schauen wir mal hier durchs Atelier. Also man sieht hier alle möglichen Schnitzel und Ausgeschnittenes. Du hast ja vorhin auch schon erzählt, den beiden Besucherinnen, die zufällig reingeschneit sind, das hier ist Leder und da ist vorgezeichnet und da schneidest du ganz, ganz kleine Dinge aus.
2: Ja, die Vorzeichnung ist wirklich in dem Fall sogar mit einem Kugelschreiber recht brachialisch, aber sehr frei. Ich stehe auch meistens bei der Zeichnung. Es ist eben nie gespiegelt. Und in dem Fall ist auch eine persönliche Situation jetzt mit meinen Eltern, kommt da auch zum Zug. Also oft ist wirklich so, dass Aktuelle kommt zu meinen Formen hinzu, aber sie sind, werden immer freier. Zuerst war es organisch, dann war es mehr Vegetation und jetzt ist es eigentlich ein totales Konstrukt aus verschiedenen Elementen, die sich immer wieder finden und einfach aus mir heraus entstehen. Ich plane es eigentlich nicht. Im Arbeiten muss ich dann schon planen, aber ich finde 20 schöne. Das ist jetzt, was du jetzt siehst, Dagmar, eigentlich sozusagen das Grobe.
4: Aber darin, dass du eine zärtliche Arbeit, ist es so, dass dann das Netz noch dazu kommt und die werden jetzt diesmal in diese Rahmen, ich habe extra Rahmen mitgebracht, aber es kommt dann noch das Netz, das heißt, das Gemeinte sieht man dann, wenn das Netz sich noch drüber legt, mit den Formen schwieriger. Das heißt, man muss einfach länger schauen. Aber man sieht es. Also man sieht es, was ich gemeint habe. Und es ist ein bisschen ein optisches Versteckspiel.
0: Also es sind praktisch Zeichnungen, die aber dann cut-out sind, also ausgeschnitten, so wie ein Scherenschnitt, nur halt da mit dem Messer.
2: Ja.
0: Und dann legst du noch Hintergründe oder Vordergründe noch drüber, sodass so
2: genau,
0: das reliefartig wird. Und im Grunde sind es dann Wandbilder und auch Gegenstände, oder? Wenn
2: genau.
0: Man das sieht, so Schlüsselanhänger und so.
2: Ja, das habe ich mitgebracht, weil ich ja den Cutout Monkey immer auch in Klagenfurt schon gemacht habe, im ehemaligen Brautsalon. Und das Projekt hat sich, ich bin ja gewandert, dann dieses Jahr bin ich auch in Graz im großen Liner. Ich liebe diese Zwischenraumnutzungen, diese Off-Spaces finde ich persönlich sehr spannend, weil man dann den Kontakt, so wie hier am Kunstbahnhof, mit dem laufenden Publikum hat, die eigentlich mit Kunst nicht wirklich viel am Hut haben. Und das finde ich sehr spannend, dieser Dialog. Und das sind Ohrringe, die ich auch geschnitten habe in Leder, also gelben und schwarzen Leder. Ich habe sie dann vektorisieren lassen und schneiden lassen aus Acryl. Und das sind halt wirklich, ich trage sie selber sehr gerne. Sie sind so sommerliche, also ich trage Clips, aber es gibt auch für Löcher und es gibt auch Ketten. Und das habe ich halt entwickelt. Und ja, das kann man Kleinigkeiten, wenn man möchte, auch so mitnehmen. Es kommen auch immer wieder Touristinnen und Touristen, die sagen, ja, haben Sie da was Kleines? So hat sich das endlich entwickelt.
0: Ja. Ja. Dass man irgendwie nicht so einen Touristenquatsch hat, sondern wirklich was Künstlerisches, das ist toll. Ja. Und dann noch dazu direkt am Bahnhof, man hat es gar nicht weit.
2: Ja, weil es nämlich nicht mal mehr einen Getränkeautomaten gibt und keinen persönlichen Kontakt. Ja. Das geht vielen Menschen ab und ich glaube, der Verein vom Kunstbahnhof freut sich auch, dass ich wirklich da die ganze Woche sozusagen hier arbeite.
0: Es gibt ja hier etliche Arbeiten, die schon aufgehängt sind. Wir haben vorhin eben drüber gesprochen, über die Monstramus und über La Lingua als Fotos. Aber es gibt hier auch Cutouts, die sehr groß an der Wand hängen.
2: Ja, das ist ein gelacktes Leder. Das ist mindestens also dreifach so groß wie das andere, was wir vorher gesehen haben. Es ist eine schwarze Arbeit und wir haben es jetzt gerade mit der Irina aufgehängt. Mir ist ganz wichtig, dass diese Lederarbeiten, wenn sie jetzt nicht gerahmt werden, frei hängen, immer mit Abstand zur Wand. Und überhaupt, wenn man dann das Licht einschaltet, da werden wir schauen, dass wir dann auch noch einen Spot haben, dass die Zeichnung der Ausschnitte sozusagen sich dann auf der Wand wiedergeben. Und ich liebe das, wenn eigentlich so ein recht robustes Material dann so tastbar und ich mag es eigentlich, wenn die Menschen meine Arbeiten ein bisschen angreifen können.
0: Achso, man darf es angreifen. Ich habe vorhin nur ganz vorsichtig getan, weil ich habe dann immer ein schlechtes Gewissen. Aber ich finde, solche Arbeiten sollte man auch angreifen können. Ich finde, Kunst sollte auch haptisch sein.
2: Mhm.
0: Weil so wie, was weiß ich, bei antiken Statuen, wenn da beim David jeder vorbeigeht und das abreibt, so viel hat man bei der modernen Kunst nicht, dass so viele Leute das antatschen. Das heißt, wenn es nicht wirklich filigran ist, warum sollte das dann nicht auch eine sinnliche Erfahrung sein, eine haptische Erfahrung.
2: Es gibt ja immer mehr auch für sehschwache Menschen auch Ausstellungen, wo man wirklich alles angreifen oder vieles berühren kann. Und gerade wir in der Kunst, wir künstlerisch Tätige, wir sind mit unseren Händen unterwegs. Also wir greifen alles an. Ich kann kaum was im Internet bestellen. Ich muss das sehen. Ich muss auch die Farben sehen, die Materialien, die Stärken, das Gewicht. Ich kann das nicht im Internet entscheiden. Ich muss das Material wirklich haptisch berühren. Und in meiner Arbeit, meine Hände sind also mein Gold sozusagen. Und ich verstehe das, dass die Leute, ich sage dann immer, greifen Sie sich so an, wie Sie selber berührt werden würden, wollen würden.
0: Ja, das ist ein schöner Gedanke. Ja. Und hier haben wir aber kleine Dinge in Kästen drin, ein Herz. Ah, das ist genäht.
4: Ja, genau.
0: Ein Herz, und was ist das? Ist das auch ein Organ?
2: Ja, es ist eher was Fabuliertes, da geht es auch um Humor. Aber es sind so zwei kleinere Arbeiten, wo ich mir gedacht habe, die würde ich gern mitnehmen, weil es eben auch so Mini-Objects sind. Geplant ist, ich weiß nicht, sagen wir, ob ich es schaffe, ich wollte ein Riesenobjekt, das ist auch der Titel der Ausstellung, machen. Dazu habe ich leider das Material nicht bekommen. Entweder riskiere ich es und bestelle es dann wirklich, ich weiß nicht. Aber ich habe ein großes Objekt vor, das ich eigentlich auch wandern lassen möchte. Also es ist eine Idee, wo es auch um Weiblichkeit geht, um ein Signalobjekt, wo man assoziativ auch einiges damit verbinden kann. Es soll knallgelb werden, das kann ich ja schon sagen. Vielleicht schaffe ich es mit der Hilfe von der Irina, dass wir vielleicht beginnen, und vielleicht ist es Work in Progress. Das ist hier am Kunstbahnhof auch so schön. Es ist nicht eine Galerie, es ist kein Museum. Es wird hier niemand kommen und sagen, warum ist das jetzt nicht fertig? Ja. Und das nimmt bei mir auch diesen Stress raus. Ja? Und ich glaube, dass das aber im künstlerischen Tätigsein auch ganz wichtig ist, weil wir sind doch oft recht gehetzt von ich habe halt sehr viele Termine, Ausstellungstermine und so weiter. Und da kann ich jetzt, ich nehme mal meistens zweimal im Jahr so ein bisschen eine künstlerische Auszeit, wo ich einfach mache, ohne Deadlines, und dann schaue ich selber, was entsteht.
0: Und das heißt also, wenn man hier vorbeikommt, eher gegen Ende Juli oder eben zur Finissage, also, das heißt, soweit ich gelesen habe, es gibt zuerst die Vernissage und gleich 3 Tage später oder am nächsten Tag jetzt dann schon die Finissage.
2: Am Samstag kann man, jetzt müssen wir nochmal schauen, zum Plakat, das hängt eh vorne bei der Tür, dass ich nichts Falsches sage. Also wir haben am Samstag dann drauf, also Freitag ist um 19 Uhr die Vernissage.
0: Moment jetzt, das ist doch ein bisschen zu viel.

0: Also am Freitag, den 31. Juli, ist um 19 Uhr die Vernissage. Dann haben wir am 1. August, am Samstag um 11 bis 13 Uhr, da bin ich mit der Barbara Ambrosch-Rapp da. Und am Montag, am 3. August von 18 bis 20 Uhr ist eigentlich dann die Finissage. Und die ganze Ausstellung läuft auch unter dem Motto der Triennale, der vierten in Kärnten 26.
1: Du bist jetzt den ganzen Juli sozusagen in Kärnten?
0: Ich bin eigentlich auch den August noch, aber wir haben einfach immer nur den einen Monat. Und dann ist eben die Schlusspräsentation am 31. Juli, am Freitag und um 19 Uhr. Und diesmal wird es eine DJing geben. Also ich habe mir gewünscht, dass man auch so ein bisschen so loungig danach, wenn die Gespräche vorbei sind, dass man hier Zeit verbringen kann. Mit einem guten Getränk.
1: Und zwischendurch gibt es ja dann auch noch Events.
0: Der Verein vom Kunstbahnhof freut sich auch, dass ich wirklich da die ganze Woche sozusagen hier arbeite und von Montag bis Freitag meistens. Also diesmal habe ich eigentlich schon jetzt nächste Woche einen Workshop, Print and Cut and Print, also das habe ich angeboten. Oder man kann sich auch melden, wenn man eine Gruppe hat, man kann einfach vorbei. Weil ich habe gesagt, ich habe die Materialien da, ich richte das schon so konkret her, wenn ich weiß, wie viele kommen. Aber mir macht es auch Spaß, hier zu arbeiten, also mit Leuten, die Technik kennenlernen wollen.
1: Mhm. Kann man auch nur in der Gruppe oder kann man auch einfach privat kommen und sagen, zeig mir das mal und kann ich mal ein bisschen mitmachen?
0: Ja, kann man sich melden bei mir, also ina.leutzel@gmx.net, einfach mir schreiben und beschreiben, was man gern möchte und dann kann man einfach drüber reden.
1: Also das ist ja super, also so kleine Workshops oder zum Beispiel drei Freundinnen tun sich zusammen und buchen einen Mini-Workshop bei dir. Genau. Das stelle ich mir gut vor.
0: Ja, also auf jeden Fall Nachmittag ist für manche vielleicht nach der Bürozeit oder was auch immer man macht oder man ist schon in Pension. Also ich habe das auch schon als Geburtstagsworkshops angeboten.
1: Immer cool. Ja,
0: ist auch nett. Ja.
1: Genau.
0: Gibt es auch dann Erfrischungen und zusätzlich mache ich auch noch gerne Werbung, weil es gibt ja hier immer wieder Mal, gar nicht jetzt von mir, sondern Malworkshops, es gibt das Bridge-Spielen hier, es gibt auch das Repair-Café. Also es ist echt cool, was hier alles läuft und ich gibt es ja auch im Birdshow. Ich glaube, Felden könnte so ein bisschen ein Role Model werden für andere verlassene Bahnhöfe, dass die nicht eingestellt werden, sondern dass es zusätzliche Räume sind und meistens ist das Kreative, meistens sind die kreativen Köpfe dann gefragt. Und wie ich das gesehen habe, also ich glaube, ich bin ja die Erste, die hier ein Atelier hier mietet. Mittlerweile gibt es schon auch Kolleginnen, die eine Woche da sind, aber einen Monat, das mache eigentlich ich. Und ich darf jedes Jahr dann wieder sagen, darf ich nächstes Jahr wiederkommen? Nur einmal war ich dazwischen in Gmünd, also das war dann, aber trotzdem bin ich schon 5 Jahre hier.
1: Es ist sehr schön, wie das belebt wird. Ich meine, es ist auch diese Pop-up-Ausstellungen sind auch sehr faszinierend, aber halt kurz. Mhm. Und dass im Sommer das Atelier so belebt wird, das finde ich einfach schön.
0: Ja, ja, es tut dem, glaube ich, dem Kunstbahnhof deshalb gut, dass wirklich Leute auch das niederschwellig reinkommen können. Ich erzähle ein bisschen, sie sehen auch die Liste, was hier alles abläuft. Und ja, also mittlerweile habe ich hier ja schon sehr große Arbeiten auch gemacht, also sehr riesige Lederarbeiten und ich habe auch hier das alles dokumentiert mit Videoarbeiten. Also ich finde es gut und es kommen Leute, die sonst eigentlich mich nicht besuchen kommen. Ja. Man kann ja draußen sitzen, ich stelle immer alle Pflanzen raus und man kann einen Kaffee kriegen und ein bisschen plauschen oder mir zuschauen, während ich schneide oder der Irina und einfach die Kataloge ein bisschen durchschmökern und ja, Spaß am Kommen mit dem Zug und Spaß am Fahren wieder mit dem Zug bekommen.
1: Liebe Ina, danke für das Gespräch und für die Gastfreundschaft.
0: Ja, mit unser Wasser und unseren Kaffee und tun ein bisschen plauschen noch. Freue mich. Danke für den Besuch. Gell?
1: Das war ein Gespräch mit Ina Leutzel am Kunstbahnhof Wörthersee in Felden, wo sich die Künstlerin derzeit ihr Sommeratelier eingerichtet hat. Gestaltung der Sendung Dagmar Trauner.
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Einen wunderschönen Abend wünsche ich euch da draußen. Herzlich willkommen bei einer weiteren Folge von Yesterday and Today hier auf Radio Agora 105,5. Es begrüßt euch ganz herzlich die Claudia, heute ohne Gypsy, aber ich bemühe mich natürlich auch um eine gute und würdevolle Sendung, auch ohne Gypsy. Es ist Sommer, Hochsommer. Und wunderbar, ich habe mir gedacht, heute gibt es viel Musik. Ich versuche wenig zu sprechen, weil alleine ist das eh oft nicht so ergiebig ein Gespräch. Aber ich habe natürlich zu den Songs, die ich ausgesucht habe, für heute ein bisschen was vorbereitet. Im Hintergrund hören wir die Mamas and Papas mit Dream a Little Dream of Me.

0: Ja, dieser Song wird uns heute so zwischen den einzelnen Songs ein bisschen begleiten und vielleicht ist Zeit, dass ich ihn mal zur Gänze spielen kann. Ja, starten werden wir soulful, nämlich mit Barry White. Und Barry White würde ich jetzt nicht unbedingt spielen, wenn der Gypsy hier gegenüber sitzt, weil ich weiß, Soul und Funk ist nicht so unbedingt sein Geschmack. Aber wie gesagt, ich stehe ein bisschen auf Barry White mit seiner unverwechselbaren tiefen Stimme. Und er wurde eben auch zu einem der großen Stars des Soul der 1970er Jahre. Wir hören mal Can't Get Enough of Your Love, Baby aus dem Jahr 1974. Und das wurde auch sein erster Nummer 1 Hit in den USA. Und gleich im Anschluss daran hören wir gleich noch eine Barry White Nummer. Er ist dann seinem eleganten Soul- und Disco-Sound auch mit Let the Music Play treu geblieben. Der Song stammt aus dem Jahr 1976 und zeigt perfekt den orchestralen Stil, der ihn dann auch weltweit berühmt gemacht hat. Gut, starten wir den Yesterday and Today-Abend mit Barry White, Can't Get Enough of Your Love, Baby und gleich im Anschluss daran Let the Music Play. Und dann hören wir uns wieder.
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Ja, so lässt sich's schon starten in den Mittwochabend. Ein schöner Sommerabend. Wir haben gehört jetzt Barry White im Doppelpack. Und ja, zu einem schönen Sommerabend passt auch ein bisschen klassische Rockmusik, habe ich mir gerade gedacht. Das passt immer gut zusammen. Ich freue mich jedenfalls sehr, dass ihr zuhört. Vielleicht lehnt ihr euch gerade ein bisschen zurück und lasst den Tag ausklingen. Und dann nehme ich euch natürlich sehr, sehr gerne mit bisschen guter Musik. Ich habe jetzt ausgesucht als nächsten Doppelpack Cream und CCR. Von Cream gibt's I Feel Free aus dem Jahr 1966. Das Trio mit Eric Clapton, Jack Bruce und Ginger Baker hat ja Blues, Rock und Psychedelic zu einem eigenen Stil verbunden, der die ganze Rockmusik, die danach noch gekommen ist, nachhaltig beeinflusst hat. Und zu CCR, was gibt's da zu sagen? Creedence Clearwater Revival hören wir mit Walking on the Water. Und den Song mag ich sehr gern, habe ich ihn schon lange nicht mehr gespielt und ganz vergessen darauf. Der ist 1968 auf ihrem Debütalbum erschienen. Die Band stammt aus El Cerrito und wurde bekannt für einen sehr geradlinigen Rock mit auch Einflüssen aus Blues, Country und Rock'n'Roll. Wie gesagt, zurücklehnen, den Abend genießen und die Musik vor allem. I Feel Free von Cream und gleich im Anschluss Walking on the Water von CCR. Viel Spaß damit.

Ja, willkommen zurück bei Yesterday and Today. Heute Abend hier auf Radio Agora 105,5. Heute mit der Claudia solo ohne Gypsy. Gypsy ist beim nächsten Mal wieder auf jeden Fall dabei. Gut, wir haben Cream und Sissy gehört. Ein bisschen aufgeweckt wieder, falls ihr schon eingenickt seid an diesem schönen Abend. Weiter geht's jetzt auf jeden Fall mit einem Doppelpack von Led Zeppelin. Das sind wir heute auch mal, wie ich so durchgestöbert habe, in meinen musikalischen Schätzen in die Hände gefallen. Ja, und vielleicht plant ihr ja auch schon gerade den nächsten Ausflug an einen See oder erinnert euch gerade an eine schöne Reise. Da würde ich sagen, der nächste Song passt da wunderbar dazu. Es ist nämlich Ramble On aus dem Jahr 1969 vom Album 2 von Led Zeppelin. Ja, die Band verband hier einfach kraftvollen Rock mit Folk-Einflüssen und ist sehr, sehr typisch für ihren vielseitigen Stil. Und danach wird es etwas ruhiger, da kann man sich ein bisschen gemütlich machen und den stimmungsvollen Abend genießen. Da spielen wir nämlich gleich Thank You von Led Zeppelin nach. Ebenso vom Album 2 aus dem Jahr 69 und da hört man ein bisschen einen gefühlvolleren Sound der Band. Und hier wird der klassische Rock mit sehr sanften Keyboard- und Orgelklängen verbunden. Und das perfekt, wie wir es von Led Zeppelin kennen. Es sind beides Lieblingssongs von mir, von Led Zeppelin und darum freue ich mich besonders, diese heute mit euch teilen zu dürfen. Dann hören wir mal rein. Viel Spaß damit.

Ja, damals ein sehr langes, schönes Fade-out von Led Zeppelin zum Song A Thank You. Und davor haben wir gehört Ramble On, ebenso von Led Zeppelin. Okay, ihr Lieben, ich hoffe, es geht euch gut. Ich freue mich, dass ihr zuhört. Und bei mir im Programm geht es jetzt weiter mit dem nächsten Doppelpack. Das ist so irgendwie das Einfachste heute. Immer zwei Songs dazwischen kurz reden und dann mehr Zeit, um die Musik zu genießen. Ich habe Nancy Sinatra noch mitgebracht mit Friday's Child. Sie ist ja in den 60er Jahren mit ihrem ganz eigenständigen Popstil international bekannt geworden. Der Song ist aus dem Jahr 1967 und zeigt eine sehr melodische Seite der US-amerikanischen Sängerin. Und im Anschluss daran ist genau die richtige Zeit für einen echten Klassiker der Rockgeschichte, nämlich Jimi Hendrix. Er hat All Along the Watchtower 1968 auf Electric Ladyland veröffentlicht. Der Song stammt ursprünglich von Bob Dylan, aber Hendrix Interpretation mit diesem markanten Gitarrenspiel gehört zu den wohl bekanntesten Versionen dieses Songs überhaupt. Und den hören wir dann im Anschluss. Erst gibt's Nancy Sinatra, Friday's Child und dann als Kontrast dazu den Jimi Hendrix mit All Along the Watchtower. Und dann kommt wieder die Claudia. Bis später.

Ja, nach Nancy und Jim mit Friday's Child und All Along the Watchtower. All Along the Watchtower, geschrieben von Bob Dylan, das habe ich eh vorhin schon erwähnt, gehen wir gleich weiter zu Bob Dylan, weil ich habe jetzt ganz was Besonderes vor. Und zwar möchte ich einen Song spielen von zwei verschiedenen Bands. Und zwar zuerst das Original von Bob Dylan, Mr. Tambourine Man. Er hat den Song 1965 auf dem Album Bring It All Back Home veröffentlicht. Er gilt als einer seiner bekanntesten Titel und wurde dann eben im selben Jahr durch die Version der Byrds einem noch größeren weltweiten Publikum bekannt. Die Byrds haben eben im selben Jahr mit ihrem markanten Folk-Rock-Sound weltweit bekannt gemacht. Spielt auch eine große Rolle die 12-seitige E-Gitarre von Roger McGinn, was dann auch zum Markenzeichen der Byrds geworden ist. Und wie gesagt, Mr. Tambourine Man aus der Musikgeschichte nicht wegzudenken, weder von Bob Dylan noch von den Byrds. Und ich finde es ganz spannend, dass wir diesen beide Songs nun hintereinander ohne Unterbrechung hören können. Und direkt vergleichen. Wir starten natürlich mit dem Original von Bob Dylan. Und gleich im Anschluss daran gibt's Mr. Tambourine Man von den Byrds. Dann mal los.

Ja, das war jetzt schon mal ganz spannend. Mr. Tambourine Man, den einen Song von zwei verschiedenen Interpreten. Zum einen von dem, der diesen Song geschaffen hat und geschrieben hat, Bob Dylan. Und Entschuldigung, ich wurde gerade kurz abgelenkt. Und zum anderen von den Birds. Und in der Version von den Birds hat er dann wirklich Weltruhm erreicht. Welche Version hat euch besser gefallen? Also darüber lässt sich ja diskutieren. Ich persönlich sage, oder das Blumenmädchen in mir sagt natürlich ja zu den Birds. Bob Dylan ist mir ein bisschen zu anstrengend und gefällt mir nicht so gut, das Lied von ihm. Aber ich würdige ihn und schätze ihn natürlich. Ohne ihn gibt es viele Songs nicht. Gut, weiter im Programm. Auch ohne Gypsy gibt es natürlich was von den Beatles. Aber natürlich gibt es keine wunderbaren Geschichten dazu, sondern nur in aller Kürze. Ich habe einen Dreierpack ausgesucht von den Beatles, nämlich Dig a Pony, Don't Bother Me und Words of Love. Also wirklich drei komplett unterschiedliche Songs von den Beatles. Ja, Dig a Pony ist aus dem Jahr 1970 auf dem Album Let It Be erschienen und die Komposition stammt überwiegend von John Lennon. Dann noch ein paar Worte zu Don't Bother Me. Wurde von George Harrison geschrieben und erschien 1963 auf dem Album With the Beatles. Und es war auch George Harrisons erste veröffentlichte Eigenkomposition für die Band und hat somit auch den Beginn seiner Laufbahn als Songwriter innerhalb der Beatles markiert. Und der dritte Song im Bunde ist Words of Love. Das ist eine Coverversion eines Songs von Buddy Holly. Die Beatles veröffentlichten ihre Version 1964 auf dem Album Beatles for Sale und haben damit einen Musiker gewürdigt, der die Band nachhaltig beeinflusst hatte und leider auch viel zu früh ums Leben gekommen ist. Gut, freut euch jetzt auf den Dreierpack von den Beatles, Dig a Pony, Don't Bother Me und Words of Love. Und versprochen, nächstes Mal gibt es wieder eine ganz ausführliche und vor allem 100%ig korrekte Geschichte dazu vom Gypsy. Liebe Grüße an dieser Stelle nach St. Paul im Lavantal.

Weiter geht's im Programm hier bei Yesterday and Today auf Radio Agora 105,5. Schön, dass ihr zuhört. Ich bin die Claudia, heute ohne meinen lieben Kollegen, den Gypsy, im Studio. Nächstes Mal ist auf jeden Fall wieder mit dabei. Und bei mir geht's weiter mit den Small Faces und den Doors. Also ich bringe heute wirklich so meine ganz speziellen Lieblinge ins Programm. Auf jeden Fall gibt es jetzt mal einen echten Klassiker, nämlich Tin Soldier aus dem Jahr 1967, erschienen von der britischen Band The Small Faces. Sehr, sehr kraftvolle Stimme von Steve Marriott und dann eine Mischung aus Rock und gefühlvollen Strophen. Ja, der Song zählt heute auf jeden Fall zu den bekanntesten Aufnahmen dieser Band und wurde auch zum Klassiker der Musikgeschichte. Und danach hören wir ganz was anderes, nämlich was von den Doors, den Song I Looked at You. Dieser Song stammt vom Debütalbum The Doors 1967 und ja, das sind die Kalifornier, haben halt Rock, Blues und Psychedelic für sich entdeckt. Jim Morrison kennen wir und die haben sich ihren ganz, ganz eigenen Sound geschaffen. Und die Doors wurden auch zu einer sehr, sehr prägenden Gruppe der späten 60er Jahre. Nun gut, Zeit ist Geld, beziehungsweise Zeit ist gute Musik. Das heißt, wir hören schnell Tin Soldier und I Looked at You.

Es ist nie zu spät. I Looked at You von den Doors hatten wir jetzt und jetzt wird es noch etwas rockiger. Ich bringe jetzt noch ganz was Feines. Also dreht das Radio ruhig ein kleines Stück lauter auf und genießt den Sommerabend mit mir. Anyway, Anyhow, Anywhere aus dem Jahr 1965 habe ich jetzt hier liegen von The Who. Der Song geschrieben von Pete Townshend und Roger Daltrey und zeigt einfach, was die Jungs drauf haben an Energie und Rock, für den sie später weltberühmt wurden und bis heute sind. Mit diesem Song möchte ich mich auch verabschieden von euch. Ich spiele noch bis 9:30 ein paar feine Songs, darunter auch unseren Teppich von den Mamas und den Papas. Das geht sich noch schön aus. Ansonsten wünsche ich euch noch einen schönen Abend. Bleibt unbedingt dran bei Radio Aguara 105,5. Da gibt's eigentlich bis 6 Uhr früh noch ganz, ganz feine Musik. Also es ist kein Grund, schlafen zu gehen, nur weil ich jetzt schlafen gehe. Tschüss, Baba, bis zum nächsten Mal dann wieder mit dem Gypsy. Und wir hören jetzt Anyway, Anyhow, Anywhere von The Who. Tschüss, Baba.